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1: Am Samstag, den 5. September, feiert das Erlebnishus in St. Peter-Ording einen weiteren Jahrestag seiner Eröffnung. Von 12 bis 18 Uhr verwandelt sich das Erlebnishus am Ende der Erlebnispromenade in eine fröhliche Abenteuerwelt. Zu den hier angebotenen großen Spielattraktionen gehören unter anderem der Waterwalk, Bullriding, verschiedene Hüpfburgen und ein mobiler Hochseilgarten. Diese und viele weitere kostenlose Mitmachangebote versprechen jede Menge Spaß und Action. Die Teilnahme ist mit Gästekarte kostenfrei. Weitere Informationen findet ihr unter www.sankt-peter-ording.de. Am Mittwoch, den 2.9. findet um 19.30 Uhr in der Kultur- und Begegnungsstätte ehemalige Synagoge in Friedrichstadt der Vortrag Energiespeicherung – die Herausforderung bei der Energiewende von Professor Dr. Kolkmar Helmig statt. In diesem Vortrag wird der Professor Dr. vom Institut für experimentelle und angewärmte Physik, Atom- und Plasmaphysik über die bekannten und etablierten Techniken für Energiespeicher erneuerbarer Energie sprechen und neue Ansätze vorstellen. Weitere Informationen findet ihr unter www.friedrichstadt.de. Am Samstag, den 5. September, findet von 17 bis 20 Uhr die Ladies- und Babybörse in der Waldorfschule Wörden statt. Hier wird es eine große Auswahl an gut erhaltener Kinder- und Jugendkleidung sowie Damen- und auch zum ersten Mal Herrenkleidung geben. Aber das ist nicht alles, denn hier werden auch Schuhe, Handtaschen und vielerlei Accessoires angeboten und noch viel mehr. Der Einlass für Schwangere beginnt bereits um 16.30 Uhr. Mit dem Erlös unterstützt der Förderverein Projekte und Anschaffungen für die Kinder des evangelischen Kindergartens Klein Nikolai in Wörden.

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1: Moin Moin und herzlich willkommen zu Förde-Echo. In dieser neuen Sendung möchten wir den kleinen und großen Geschichten in unserer Region nachgehen. Wir treffen uns mit Menschen, die uns ihre Geschichte erzählen und sprechen darüber, was für sie und uns die Region Flensburger Förde ausmacht. Als Nachfolgeformat zu Flensburg aktuell machen wir dort weiter, wo wir in den bisherigen Beiträgen aufgehört haben. Ausführliche Gespräche und Berichte über das Leben hier. Es geht um Politik, um Gesellschaft, um die Stadt und unsere Vorstellungen vom Zusammenleben. Es geht um Kunst, Kultur und den öffentlichen Raum. 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
3: 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Weitere Informationen findet ihr unter www.schuk.uni-kiel.de.

Am 4. September findet im Kulturkeller in Husum um 20 Uhr ein Konzert des Singer-Songwriter-Duos Annette Kuhr und Sue Sheehan statt. Dieses besondere Duo, das aus der deutschen Annette Kuhr und der amerikanischen Sue Sheehan besteht, war schon vor 2 Jahren Gast im Kulturkeller und wurde begeistert aufgenommen. Neben ihrem zweistimmigen Gesang bringen sie auch noch eine Gitarre, die Irish Bouzouki, Modran, ein Flügelhorn und noch viele weitere Instrumente mit. Der Eintritt kostet 25 Euro, sowohl beim Vorverkauf, in der Schlossbuchhandlung als auch im Abendverkauf. Am Sonntag, den 13. September, findet von 18.30 Uhr bis 23 Uhr im Speicherhusum Salsa statt. Herzlich willkommen ist jeder, der die Lust hat, bei lateinamerikanischer und afrikanischer Musik das Tanzbein zu schwingen. Egal ob Anfänger oder Anfängerin oder Fortgeschrittene und Fortgeschrittener. Der Eintritt ist kostenfrei, aber man freut sich über eine Spende.

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2: Erste tollste Neuigkeit ist, dass von allen Filmen Filmemacher da sind. Teilweise weit gereist und das macht mich wirklich sehr glücklich und zeigt auch, welchen Stellenwert das Festival inzwischen halt in der Kurzfilmszene in Deutschland hat.
3: Freut sich Martina Pflug, Regisseurin und Festivalleitung der Kunstgriffrolle, dem bekannten und renommierten Kurzfilmfest zwischen Hamburg und Sylt in Dithmarschen. Neben den Filmemachern, die vor Ort sind, erwartet das Publikum natürlich auch entsprechende Filme. Die Hälfte der Filme sind Dokumentarfilme.
2: Das ist spannend, weil die lustigsten Filme sind tatsächlich dieses Jahr Dokumentarfilme. Ob es darum geht, wie man in Flensburg an die Straßen heimlich seine Katzen malt, inkognito natürlich. Oder auch andere lustige Sachen wie Rotnaschi-Ernte. Ja, was ist wohl eine Rotnaschi-Ernte? Das erfahrt ihr in einem zweiminütigen, sehr amüsanten Film.
3: Natürlich gibt es auch einen Spielfilmsektor. Unter anderem mit der Fortsetzung eines Films der Gemeinschaftsschule Meldorf, die im letzten Jahr mit dem Publikumspreis ausgezeichnet wurden. Weil es so viele Einreichungen aus Norddeutschland gab, wird es in diesem Jahr einen norddeutschen Schwerpunkt bei der Kunstgriffrolle geben.
2: Da haben wir zum Beispiel einen ganz besonderen Film, der auf so vielen Festivals lief und so viele Preise gewonnen hat. Eigentlich wollte ich nicht lange bleiben, ist ein autobiografischer Film von Andreas Grützner. Und in diesem 20-minütigen Film erzählt er seine innere Reise aus den 70er Jahren bis heute als Pfleger in mehreren Pflegeanstalten der Stadt Hamburg für Menschen mit geistiger Behinderung. Und das ist ein sehr persönlicher, sehr warmherziger Blick in eine Welt, die wir doch meistens nicht so gut kennen.
3: Rund 500 Filme hat Martina Pflug übers Jahr verteilt gesehen und daraus eine Sammlung zusammengestellt, die sich sprichwörtlich sehen lassen kann. Immerhin ist es das 25. Jahr der Kunstgriffrolle und die Kuratorin spricht offen über die Veränderungen in der Filmszene in den letzten 25 Jahren.
2: Also zum einen gibt es eine große Professionalisierung der Filmszene. Es gibt inzwischen sehr viele Filmemacher, die wirklich den Kurzfilm als ihre Filmform nehmen. Früher, so vor 25 Jahren, war es doch meistens so, dass man einen Kurzfilm machte, weil man irgendwann will man dann den großen Spielfilm machen.
3: Ein weiterer Aspekt:
2: Natürlich ist Filmemachen insgesamt viel preiswerter geworden durch die Möglichkeiten, dass man heute sogar mit dem Handy einen kurzen Film drehen kann.
3: Die Kunstgriffrolle findet am 6. September um 11 Uhr im Lichtblick-Kino in Heide statt, wo es bereits jetzt Karten im Vorverkauf gibt. 25 Jahre Kunstgriffrolle. Auch wenn sich die Zeiten ändern, die Idee, Menschen zusammenzubringen und für den Film zu begeistern, bleibt.

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0: Die auch dafür verantwortlich ist.

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1: Ein Haus für alle von 6 bis über 90 Jahren. Wer im neuen Programmheft der Volkshochschulen Dithmarschen blättert, merkt schnell, das Motto ist kein leeres Versprechen, sondern gelebtes Programm. Und in diesem Semester gibt es eine ganz besondere Neuerung. Die junge VHS, verrät Daria Lausen, stellvertretende Geschäftsführerin des Vereins der Volkshochschulen in Dithmarschen.
2: Damit wollen wir ja zeigen, die Volkshochschule ist für alle da. Wir sind jung, vielfältig und egal wie alt du bist, kannst du bei uns was für dich entdecken. Wenn du 6 Jahre alt bist, bist du herzlich willkommen. Wenn du über 90 Jahre alt bist, bist du bei uns herzlich willkommen und jeder kann was entdecken bei uns.
1: Neben den Kursen für Nachwuchs und Familien greift die Volkshochschule aber auch Hochaktuelles auf. Ganz oben auf der Agenda steht dieses Mal die künstliche Intelligenz. Denn KI ist längst im Alltag angekommen, ob privat oder im Job.
2: Es ist ja uns allen, glaube ich, bewusst, dass die KI nicht mehr irgendwie vor die Tür wartet und klopft, sondern die ist bereits bei uns angekommen in unserem Leben. Und wenn wir nicht lernen, wie wir damit umgehen, was passiert dann? Fragezeichen. Deswegen ist es für uns Volkshochschulen wichtig, die Menschen zu befähigen, mit diesen neuen Medien umzugehen und das Beste für sich rauszuholen. Und auch wissen, welche Risiken verbergen da. Also worauf soll ich achten? Was passiert, wenn?
1: Trotz Hightech bleiben aber auch die klassischen Dauerbrenner gefragt. Wer zum Beispiel Entspannung im Alltag sucht oder seine Sprachkenntnisse auffrischen möchte, sollte sich mit der Anmeldung nicht allzu viel Zeit lassen.
2: Also die Dauerbrenner sind zum Beispiel Gesundheitskurse, vor allen Dingen Yogakurse. In unserer Zeit, wo es so alles so hektisch ist und alle nach Entspannung schreien, sind die Yogakurse wirklich sehr gut besucht und immer ausgebucht. Teilweise haben wir auch Wartelisten da. Die Sprachkurse sind auch sehr gut besucht und es ist immer gut, wenn du mal, bevor du das nächste Mal in den Urlaub fährst, mal lernst auf Spanisch, wie du einen Cocktail in der Bar bestellst.
1: Obwohl das komplette Kursprogramm online abrufbar ist, schwört die VHS Dithmarschen weiterhin auf die gedruckte Broschüre. Ein Service, auf den viele Bürgerinnen und Bürger nicht verzichten wollen.
2: Es gibt Menschen, die wollen das alles online sehen und können damit umgehen. Es gibt aber Menschen, die möchten immer noch etwas in der Hand haben, etwas Gedrucktes haben. Und ich glaube, wir Volkshochschulen, wir müssen beide Zielgruppen im Blick haben und für beide was anbieten, damit jeder den Zugang hat und das findet, was er möchte bei uns.
1: Die Dithmarscher nutzen das Angebot intensiv. Um auch auf spontane Wünsche einzugehen, sucht die Volkshochschule zudem laufend nach Verstärkung im Team.
2: Wenn ihr Lust habt, mit Menschen zusammenzuarbeiten, etwas weitergeben, vielleicht eure Fähigkeiten oder Wissen weitergeben, kommt vorbei, freuen uns auf euch und brauchen neue Dozenten und Dozentinnen.
1: Das neue Programmheft der Volkshochschulen in Dithmarschen liegt ab sofort an allen bekannten Auslagestellen bereit. Alle Kurse von Politik über Gesundheit bis hin zu beruflichen Qualifikationen und Bildungsurlauben sowie Online-Anmeldungen und Infos für angehende Dozierende findet ihr im Internet unter www.vhs-dithmarschen.de. Weiterbildung als Ort der Begegnung. In Dithmarschen zeigt sich einmal mehr, dass Lernen keine Frage des Alters ist.

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1: Zurzeit sind vermehrt KI-generierte und täuschend echt wirkende Phishing-Mails im Umlauf. In denen geben sich Kriminelle mit gefälschten Stimmen und Videos zum Beispiel als Banken, Paketdienste, Behörden oder bekannte Unternehmen aus, um sensible persönliche Daten abzugreifen. Wir haben uns mal auf der Straße umgehört, wie ihr eure E-Mails prüft, um nicht auf solche KI-generierten Phishing-E-Mails reinzufallen.
2: Das Allerwichtigste ist, ob man die E-Mail erwartet oder nicht. Kommt sie völlig überraschend, prüfe ich standardmäßig Design, Layout, Text, wobei das inzwischen bei einigen E-Mails, die ich bekommen habe, beängstigend gut gemacht war, und lasse die E-Mail komplett unangetastet.
3: Also ganz oft lösche ich die einfach direkt. Ich finde das immer ganz komisch, wenn du dann so E-Mails bekommst mit "du hast was bestellt" oder so, ne? Wo ich mir denke, habe ich ja gar nicht.
4: Am besten zuerst auf den Absender gucken. Und wenn der Absender nicht vertrauenswürdig ist, einfach löschen. Wenn ich den nicht kenne, dann brauche ich auch die E-Mail nicht.
5: Man erkennt die anhand der Absender-E-Mail-Adresse und dann am besten löschen. Nichts anklicken, keinen Link öffnen. Ja.
1: Phishing-Angriffe mit gefälschten E-Mails, um uns sensible Daten wie Passwörter, Bankverbindungen und Kreditkartennummern zu stehlen, nehmen stark zu. Und dank künstlicher Intelligenz, kurz KI, werden die unbekannten Angreifer auch immer erfolgreicher. Mario Hartwig hat sich mal schlau gemacht, warum das so ist und wie sich jeder von uns, egal ob zu Hause oder bei der Arbeit, davor schützen kann.
6: KI-generierte Phishing-Mails orientieren sich längst am Schreibstil realer Personen und wirken inzwischen so täuschend echt, dass immer mehr Menschen auf sie reinfallen.
7: Früher hatte man da Grammatik, Rechtschreibfehler, komische E-Mail-Adressen oder ganz unpersönliche Anreden. Inzwischen sind sie so professionell gemacht, dass man es im Berufsalltag und im privaten Umfeld nicht mehr unterscheiden kann.
6: So die IT-Sicherheitsexpertin Dr. Yvonne Bernhard. Außerdem vereinfacht KI das Leben der Cyberkriminellen, weil die Aufgaben für sie übernimmt.
7: Die früher richtig viel Zeit gekostet haben, also zum Beispiel das Recherchieren von Zielpersonen, sogenannte Open Source Intelligence, das Verfassen von überzeugenden E-Mails sowie das dynamische Anpassen von Chartcode an die Sicherheitssysteme, die die angegriffenen Personen haben. All das liegt gerade voll im Trend und wird sogar noch zunehmen.
6: Zurzeit sind übrigens besonders viele gefälschte E-Mails unterwegs, die eine angebliche Sprachnachricht oder ein Deepfake-Video aus dem Freundeskreis, vom Chef oder von Geschäftspartnern ankündigen.
7: Dafür klickt der Empfänger dann einen Link an, gibt sein Passwort ein, manchmal noch einen zweiten Faktor, und schon haben die Betrüger sofort Zugriff auf seinen Rechner und kommen von da aus schnell und einfach an weitere sensible Daten ran.
6: Das lässt sich aber verhindern, wenn man erstmal beim Absender nachfragt, ob der die E-Mail überhaupt geschickt hat. Auch ein gutes Antivirenprogramm hilft. Und natürlich, dass man sich selbst immer auf dem Laufenden hält.
7: Es gibt spezielle Security Awareness Trainings, wo Benutzer sensibilisiert werden. Die bekommen dann Phishing-Simulationen, kriegen kleine E-Trainings und werden dadurch natürlich sensibilisiert. Einerseits für den Berufsalltag, aber sie können dieses Wissen natürlich auch privat nutzen.
1: Und bitte erstmal in Ruhe nachdenken, bevor man irgendetwas anklickt. Denn noch immer werden 95% aller Cyber-Sicherheitsvorfälle durch menschliches Versagen verursacht.

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1: Ich möchte mich nicht in den Fokus drängen, aber ich bin gebeten worden als Restauratorin. Sie haben das alle mitbekommen. Ich bin Malaika Kron. Ich habe die Ehre und das große Vergnügen gehabt, hier diese umwerfend schönen Grabsteine restaurieren zu dürfen. Ich bin auch noch dabei und ich sage auch, das Ende ist ja auch immer ein Anfang. Nicht? Wir feiern in diesem Gottesdienst und in dieser Abschlussveranstaltung das Ende eines mehrjährigen Prozesses, der jetzt in einer entscheidenden Phase angekommen ist, sodass wir sagen können, wir haben den entscheidenden Teil der Restaurierung abgeschlossen. Alle Steine, die wir ursprünglich angepeilt haben und darüber hinaus eben auch noch einige, sind alle gereinigt und zum großen Teil auch schon konservatorisch-restauratorisch bearbeitet. Die Reinigung erfolgte ausschließlich mit Wasser im niedrigen Druckbereich mit Heißdampf. Das ist das, was dann den Restaurator unterscheidet vom Laien. Nicht? Er hat gelernt, damit umzugehen, mit welchen Mitteln bearbeite ich eine Oberfläche so, dass sie gereinigt ist, aber nicht ihren Alterswert verliert, dass es zu keinem Abrieb der Oberfläche kommt. Wir haben hier das ganz große Glück, dass wir einen Steinbestand haben von herausragender Qualität. Nicht nur was die Bildhauerarbeiten angeht, sondern auch was den Stein selber, die Varietät des Steins angeht. Das sind zum großen Teil Steine aus Obernkirchen. Das ist im nördlichen, also Niedersachsen, Nordrhein-Westfalen da nicht. Es wird heute noch abgebaut, der Stein. Wird überall bundesweit immer noch neu verbaut. Auch an den großen Kirchen als Gliederungselemente, als Grabsteine immer noch verwendet. Ist ein sehr feines Material, lässt sich sehr gut bearbeiten. Und dieser Tatsache ist es auch geschuldet, dass die Steine in so gutem Zustand sind. Denn wir haben hier am Meer eine sehr partikelführige Luft. Nicht? Durch den hohen Salzgehalt ist die Luft halt relativ rau. Und theoretisch durch den ständigen Wind kann es zu einem Abrieb von Oberflächen führen, aber dadurch, dass das Steinmaterial so stark gebunden ist, ist das hier eben nicht erfolgt. Wir hatten vor allem das Problem, dass die Oberflächen stark besiedelt waren. Das ist eine Entwicklung auch eher der letzten 20, 30 Jahre, seit wir nicht mehr so viele fossile Brennstoffe verbrennen. Blüht das Wachstum von Algen, Flechten und Moosen. Denen tut es halt gut, dass die Luft sauberer ist. Die fühlen sich hier besonders wohl. Die wiederum tun aber dem Stein nicht gut, weil sie unter bestimmten Umständen Säurebildner sind und dann eben das Steingefüge stärker zersetzen können als mechanischer Wind. Und deswegen mussten diese Flechtenfilme, Algen- und Flechtenfilme hier auch runter. Das ist, wie gesagt, mit Wasser im niedrigen Druckbereich passiert und an konservatorischen, restauratorischen Arbeiten war und ist glücklicherweise eben nicht besonders viel notwendig. Nach der Reinigung konnte man plötzlich eben diese Inschriften wieder sehr gut erkennen. Wir stehen jetzt hier an einer günstigen Stelle. Diese Steine können Sie jetzt einfach runterlesen, weil sie so gut erkennbar sind. Das Ganze steht und fällt immer ein bisschen mit den Lichtverhältnissen. Also heute Nachmittag können Sie die Steine auf dieser Seite der Kirche deutlich schlechter lesen. Dann sind die auf der anderen Seite besser, weil das Streiflicht natürlich das Relief auch verstärkt. So. Restauratorische Maßnahmen waren und sind in erster Linie Festigungen. Kleine Bereiche sind entfestigt. Das bedeutet einfach, dass die Sandkörner, aus denen ein Sandstein besteht, nicht mehr richtig zusammenkleben in Bereichen, in denen aber der Stein schon vom Wachstum her, also aus seiner Natürlichkeit, etwas weichere Bereiche hat. Also man muss sich ja immer überlegen, ein Sandstein wächst, in dem sich Schichten ablagern. Nicht? Es ist ein Sedimentgestein und zwischen den einzelnen Lagern gibt es immer weichere Partien. So, dann wird das wird im Gefüge ein bisschen verfestigt. Ich glaube, ich habe von diesen 150 Steinen aber keine 20 nur partiell festigen müssen, weil wirklich der Zustand so gut ist. Dann haben wir Bereiche, in denen es Löcher gibt, zum Teil von früheren Montagen. Es gibt hier Steine, die gebrochen waren. Sie stehen jetzt genau vor einem Stein, der einen Riss hat im unteren Bereich. Nicht? Der zieht sich durch den Namen Momke Bojens. Ich habe da die Rissverfüllung neu gemacht. Nicht? Jetzt sieht man das schon fast nicht mehr. Also wenn man es will, kann man es sehen, aber der Blick bleibt nicht mehr an dem Riss hängen. Dann geht es eben auch ein bisschen in so einem Bereich um ästhetische Aufwertung. Wenn im oberen Bereich Partien abgebrochen sind, was meistens mit dem Transport auch auf dem Friedhof zusammenhängt. Man kriegt diese Steine eigentlich nur mechanisch kaputt. So, das heißt, ein Rasenmäher fährt dagegen oder Fahrräder fallen um. Nicht, das ist über eine so lange Standzeit, ist das einfach so. Da gibt es Alterungsspuren. Und damit der Wasserablauf gewährleistet ist, auch in Zukunft, die freie Belüftung, feucht werden, wieder trocken werden, das ist existenziell für diese Steine. So, und dadurch, dass wir diesen Biofilm runtergereinigt haben, sind die jetzt wieder offen. Das ist wie eine, also ich habe zwei pubertierende Töchter, wenn man zu viel Make-up aufträgt, dann kommt nichts raus und nichts rein. Nicht? Das ist bei den Steinen auch so. Deswegen kriegen die auch heute keinen konservatorischen Überzug mehr, macht man nicht. Man lässt sie einfach offen.

0: das, was uns jetzt in Zukunft passieren wird, wenn wir nicht dranbleiben, ist eine zwangsläufige Neuvergrünung. Die kann ich nicht aufhalten. Die kann ich nur verlangsamen, indem ich regelmäßig warte und regelmäßig mir angucke, wie schreitet die Neuvergrünung voran. Auf Amrum hat sich das bewährt, da mache ich seit 15 Jahren eine regelmäßige einjährige, also einmal im Jahr, im Jahresturnus ungefähr eine Wartung. Ich sprühe alle Steine mit einem leichten Biozid ein, dass das Wachstum oder die Neubesiedlung durch Algen stark hemmt. Und wer Zeit hat oder Lust oder überhaupt öfter mal dort ist, der Amrumer Friedhof in Nebel ist ein sehr gutes Beispiel auch für ein erfolgreich umgesetztes Wartungskonzept. Uns spielt da in die Karten, dass es in den letzten Jahren doch deutlich trockener und wärmer war. Nicht die Winter waren nicht so extrem, es gibt weniger dauerfeuchte Phasen. Diese Algen und Flechten, die mögen das gerne feucht. Auch da ist es schön, dass wir hier immer Wind haben, nicht? Und dass es einen ständigen Wechsel gibt zwischen Feucht- und Trockenphasen und lange Trockenphasen. Und ich würde mir wünschen, ich habe das großzügig kalkulieren müssen, das Projekt. Hat Herr Hansen Ihnen mitgeteilt. Ich kann das günstiger abrechnen, weil die Arbeiten so flüssig gegangen sind und weil der Steinzustand einfach wirklich herausragend gut war. Deswegen haben wir jetzt noch etwas im Pott, von dem ich dringend empfehle, es eben in die Wartung, in die Überwachung dieses Projektes zu investieren, damit wir nicht nur jetzt uns dran freuen können, sondern halt auch die nächsten Generationen. In dieser Form ist es nie passiert. Die Steine sind also zwischen 400 und die jüngsten sind aber auch erst 100 Jahre alt, die ich restauriert habe. Und es wäre ja schön, wenn dieser umwerfende Bestand an Bildhauerkunst und auch an Geschichte, wenn der nicht verloren geht. Und ich mag da gerne nochmal anschließen an die Geschichte der Diakonin heute. Mein Vater ist vor nicht allzu langer Zeit verstorben und das Thema Tod ist ja dann einfach ein bisschen präsenter. Und ich habe zu meinen Kindern da auch in dem Zusammenhang irgendwann gesagt, solange jemand an dich denkt, bist du nicht weg. Nicht? Wie wichtig ist ein Ort der Bestattung für uns? Das wird ja in der heutigen Kultur auch anders erfahren und diskutiert. Wie wichtig ist das? Und für mich ist es eben mit Gedanken vor allem an meine Eltern verbunden, nicht so sehr mit einem Ort. Und hier, wenn ich vor diesen Steinen stehe und dann auch länger ja vor einem Stein stehe und die Geschichte lese, dann ist plötzlich ein Mensch, der 300 Jahre nicht mehr da ist, der ist plötzlich ganz präsent durch seine Geschichte. Nicht? Das ist hochgradig berührend. Irgendwo ist ein Stein, den ein Herr für seine 5 Söhne aufgestellt hat. Da steht einfach nur drauf, die 5 Söhne von. Dann gibt es die Geschichten, ein Mann seine Frau gemeinsam mit dem zweiten Kind bestattet hat. Und das berührt dann das Herz. Nicht? Und plötzlich ist jemand, den ich nicht kannte, aber der ist da. Und das finde ich, das macht auch was mit unserer Kultur, nicht mit unserem Miteinander. Das macht demütig und ehrfürchtig und ich bin echt dankbar, dass ich das machen durfte.
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2: Moin, Herr Hansen.
3: Moin.
2: Wie viele Steine sind restauriert worden?
3: Ja, wir wollten 130 restaurieren lassen, alle im direkten Umkreis der Kirche. Das macht es einfach mit Strom und Wasser. Und sie hat sogar 150 geschafft. Und ja, wir sind sehr, sehr, sehr begeistert.
2: Wie kam die Idee denn, diese Steine zu restaurieren? War das ein Projekt, das schon ein bisschen länger geschlummert hat?
3: Ich habe das Projekt in Süderende kennengelernt, wo auch Steine restauriert werden. Aufwendiger. Die nehmen sich 6-8 Steine raus und nehmen sie teilweise auch mit nach Hamburg und wird mehr die Risse werden gekittet und was nicht alles. Und dadurch habe ich es kennengelernt, dachte mir, Mensch, das kann sie auch in St. Nikolai machen, wir haben auch viel mehr als Süderende.
2: Jetzt mal zu den Kosten. Sie haben gerade ein bisschen was erzählt, was das gekostet hat.

0: gekostet hat. Können Sie unseren Hörern nochmal sagen, und was kostet denn eine Restaurierung pro Stein oder ist das unterschiedlich?
1: Ja, es ist je nachdem, wie lange man an einem Stein arbeitet. Einige gehen natürlich schneller als andere. Im Schnitt haben wir gerechnet 500 Euro pro Stein. Wir hatten ein Angebot bekommen über 67.000 Euro für 130 Steine. Und jetzt ist das ganze Geld nicht eingerufen worden und es sind sogar 20 Steine mehr gemacht worden. Also wir haben noch etwas über, um in den kommenden Jahren immer noch mal wieder punktuell dort nachzusäubern.
0: Wie lange hat dann Frau Krohn zu dieser Restaurierung gebraucht?
1: Ja, ich würde sagen, es waren 5 Besuche, eventuell 6. Eine Woche, auch ich sag mal 2 Wochen gewesen, meistens alleine, auch mal mit einer Praktikantin. Und insgesamt 2 Jahre. Von der ersten Idee hat es 3 Jahre gedauert, bis wir die Genehmigung hatten und das Geld hatten und loslegen konnten. Insgesamt 3 Jahre und davon hat sie 2 Jahre dann gearbeitet.
0: Wer hat das ganze Projekt finanziert? Wie ist das bezahlt worden? Von der Kirchengemeinde?
1: Von der Kirchengemeinde ist gar nichts gekommen. Das sind alles Spenden gewesen. Ich habe erst beim Nachbarn des Gemeindehauses in der St. Nikolaistraße, der Amrumer Bank, angefragt. Und die haben tatsächlich einen Fundus dafür. Die haben für 3 Jahre mir jeweils 5.000 Euro zugesagt sofort. Dann war ich bei der Wieker Dampfschiffsreederei. Dort hat Herr Meinkühn gesagt, selbstverständlich, Herr Hansen, werde ich das Projekt unterstützen. Hier liegen unsere verdienten Mitarbeiter und deren Familien. Und dort gab es 20.000 Euro. Ich habe im Gemeindeblatt drum geworben. Es wurde in der Kirche im Gottesdienst gesammelt. So kam immer wieder auch von Privatspenden etwas dazu. Die Eil und Fair Stiftung hat 4.000 Euro gegeben. Der Lions Club, die Rotarier haben was gegeben. So kam immer mehr zusammen. Aber am Ende fehlte immer noch was. Und ein Herr aus Niebel sprach mich an, der finanzielle Betreuer eines älteren Herrn, Herrn Lutzhöft heißt er, und hat gesagt, was fehlt da noch? Da habe ich das vorgerechnet. Das und das sind die Ausgaben, die wir bisher hatten. Das und das haben wir bisher gesammelt und das und das noch offen, das waren 25.000 Euro. Und dann hat er gesagt, das wird nächste Woche überwiesen. Und damit war das Projekt realisiert. Ich habe vor Freude geweint. Ich bin wirklich keiner, der leicht und oft weint. Ich habe vor Freude geweint. Unser 14-jähriger Sohn hat mich angeguckt, was ist mit dem los? Ich sage, ich bin so glücklich. Es war wirklich schön.
0: Vielen Dank, dass Sie Zeit hatten für Friesfunk.
1: Sehr gerne, jederzeit.

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3: Am Sonntag, den 18. April, macht die Show Schlager Total die deutsche Hitparade Station im Nordsee-Kongresszentrum in Husum. Beginn ist um 17 Uhr. Die Besucher erwartet ein rund zweieinhalbstündiges Schlagerprogramm mit bekannten Hits, neuen Songs und einer aufwendigen Bühnenproduktion mit Licht- und LED-Technik. Durch den Abend führt der Sänger und Moderator Robin Leon. Tickets sind im Vorverkauf über Eventim erhältlich. Die Eintrittspreise variieren je nach Sitzkategorie. Weitere Informationen gibt es online.
4: Am Freitag, dem 4. September, findet im Husumer Kulturkeller ein Konzert des Chanson- und Folkduos Annette Kuhr und Sue Sheehan statt. Mit ihrer Mischung aus poetischer Textkunst des Chansons und den handgemachten akustischen Klängen der Folkmusik stehen sie für nahbare, ehrliche Liedkunst, bei der Gesang und eine tiefgründige Geschichte im Mittelpunkt stehen. Und auch auf die vielen unterschiedlichen Instrumente, die die beiden verwenden, darf man sich schon freuen. Los geht es ab 20 Uhr. Der Preis beträgt 25 Euro. Die Eintrittskarten sind im Vorverkauf in der Schlossbuchhandlung Husum erhältlich oder an der Abendkasse, insofern noch Restkarten verfügbar sind.
5: Ab dem 5. September startet die Theaterspielzeit 2026-2027 im Theater Itzehoe mit dem dritten Kulturzünder. Tickets sowie das Programm für den kompletten September findet ihr auf theateritzehoe.de. Die Theaterkasse öffnet ab Dienstag, dem 11. August, wieder ihre Pforten. Karten für die Mixshow am Eröffnungsabend könnt ihr jederzeit auch im Webshop des Theaters erwerben.

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2: Kinoprojektor, Popcornmaschine und ein riesiger Teddybär in einem japanischen Kastenwagen. Das Subali-Wanderkino ist wieder in Nordfriesland unterwegs. Seit 5 Jahren ist der Subaru Libero mit Kasseler Kennzeichen mit einer mobilen Kinoeinrichtung auf Tour und bringt Kinofilme an Orte, wo normalerweise keine gezeigt werden. Das kann natürlich überall sein. Der Weg führt das Team des Wanderkinos aber immer wieder an die Westküste. Warum das so ist, haben uns 3 der Mitglieder des Teams bei uns im Studio verraten. Laut Joshua liegt es vor allem an ihm.
3: So Nordsee ist so mit mein Baby so ein bisschen, aber wir haben so eine kleine Gruppe, die so in unserem Verein, den wir vor ein paar Jahren gegründet haben, Filmschule e.V., die Tourplanung übernimmt. Und da hat sich jetzt so die Westküste, wie es ja schön heißt, und die Hallingen vor allem auch so als Tradition etabliert. Und das ist irgendwie, also ist noch nicht mehr ein Anruf nötig gewesen gefühlt. Eigentlich geben wir uns schon immer die Hand, bevor wir fahren, dass wir nächstes Jahr wiederkommen gefühlt. Und sprechen wir nochmal ganz kurz intern, ob wir wirklich wollen. Und dann ist da relativ schnell große Einigkeit gewesen, dass es auch dieses Jahr wieder hochführen soll.
2: Nachdem das Kinoteam die Halligen Langeneß und Hoge bespielt hat, zeigte sich das Subali-Wanderkino letztes Wochenende an einem der größten Traditionshaltepunkte, dem alten Hafen Pellworm.
3: Das ist wirklich einer von den Orten, wo wir eigentlich wirklich jedes Jahr, wenn der letzte Abend gelaufen ist, dann die Hand drauf geben und für nächstes Jahr wiederkommen, seit wir zum ersten Mal da sind. Und meistens sind die Termine dann auch schon im Jahr fest, weil da ist ja auch im gleichen Wochenende immer ein Treefun auf Pellworm. Und wir sind auch mittlerweile große Fans des Treefuns und natürlich auch TeilnehmerInnen des Ganzen.
2: Zum Trifun Pellworm, einem Triathlon-Wettbewerb, der jährlich auf der Insel ausgetragen wird, kommen dann zusätzlich zu der 3-köpfigen Besatzung des Subarus auch noch weitere Vereinsmitglieder. Den Abschluss der Westküstentour macht aber in diesem Jahr das alte E-Werk in Breklum. Und zwar heute und morgen. Auch hier war das Subali-Wanderkino schon im letzten Jahr zu Gast, erinnert sich Lioba.
4: Die Kulisse war echt toller, als wir uns vorgestellt hatten, mit dem E-Werk im Hintergrund. Und wir hatten Lust, wiederzukommen. Deswegen sind wir wieder da.
2: Die wirklich letzten Tourstops der Subali-Wanderkino-Tour liegen dann aber an der Elbe in Niedersachsen und Mecklenburg-Vorpommern. Dort auch wieder in einer etwas anderen Besetzung. Inzwischen gehören über 1 Dutzend Leute zum Verein Filmscheune e.V., die das Wanderkino am Laufen halten. Also noch die Frage an Marek, den 3. im Nordsee-Team, ob es auch im nächsten Jahr wieder nach Nordfriesland geht.
5: Wir schließen nicht aus, auf jeden Fall wieder hierher zu kommen, und ich rechne fest damit, dass wir nächstes Jahr wieder hier sind.

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2: Mein Name ist Marion Weyers und ich möchte ein Buch vorstellen. Genau genommen handelt es sich um einen Roman von Josie Lloyd. Der Buchtitel heißt You and Me, die zweite erste Liebe und ist erschienen im Drömer-Knauer Verlag. Ein Paar, eine Reise in die Vergangenheit, eine Million Morgen. In dem Buch geht es darum, was würden wir in der Vergangenheit verändern, um heute glücklicher zu sein? Was würden wir heute geben, um uns erneut in die Person zu verlieben, mit der wir Tag ein, Tag aus unser Leben teilen? Zum Hintergrund, es war die große Liebe, als Adam und Jules sich 1989 kennengelernt haben. 35 Jahre später ist ihre Ehe längst im Alltagstrott festgefahren. Zwischen Jobs, Kindern und kleinen und großen Sorgen ist die Liebe irgendwie auf der Strecke geblieben. Oder vielleicht doch nicht? Eines Tages stolpert Adam über eine Kiste alter Mixtapes, die er und Jules füreinander aufgenommen haben, als sie jung und frisch verliebt waren. Was würde er dafür geben, um sich noch einmal so unbeschwert zu fühlen? Kurzerhand legt Adam eine der Kassetten ein, drückt auf Play und das Unglaubliche geschieht. Sein Wunsch wird nämlich wahr. Und er reist für wenige Stunden in der Zeit zurück zu einem der schönsten und unvergesslichsten Tage in ihrer Beziehung. Von nun an können er und Jules zu den Klängen ihrer Lieblingssongs wichtige Momente aus ihrer Vergangenheit erneut erleben. Ist diese Chance auch wieder ein Neubeginn? Ein Neubeginn, um sich wieder jung zu fühlen, um sich daran zu erinnern, warum sie sich ineinander verliebten, aber vielleicht auch, um ein paar klitzekleine Änderungen vorzunehmen, die ihr Leben in der Gegenwart verbessern könnte. Auf einer epischen Suche nach ihrer perfekten Liebesgeschichte reisen Adam und Jules abwechselnd durch die Zeit. Doch bald geraten die Dinge in der Gegenwart mehr und mehr außer Kontrolle. Werden sie einen Weg zurückfinden oder einander für immer verlieren? Herzergreifend, lustig und ehrlich. Ein unwiderstehlicher Liebesroman über die Was-wäre-wenn-Momente des Lebens für alle, die Harry und Sally, Zwei an einem Tag oder Wedding People geliebt haben. Das Buch You and Me von Josie Lloyd ist erschienen im Knauer Verlag. Die deutsche Erstausgabe wird am 2.3., also am 2. März 2026 erscheinen. Das Buch hat 400 Seiten und kostet 18 Euro.

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3: Am Sonntag, den 23. August 2026, fand in Husum der Christopher Street Day statt. Das Motto war Watten Prime, Ahoi, Wir, Klar und Küstennah. Wir waren mit vor Ort. Eröffnet wurde er mit einem Gottesdienst in der St. Marienkirche am Marktplatz. Die Parade startete an den Tinebrunnen und führte durch die Innenstadt zum Schlosspark. Dort fand dann ein Picknick mit Musik und Reden von Ministerpräsident Daniel Günther und dem Kulturberater des Kreises Nordfriesland statt. Abgerundet wurde der Tag mit einer Queers and Friends Party im Speicher.
4: Jetzt hört ihr einen Ausschnitt vom Gottesdienst an diesem Tag.

0: Nils führte ein Interview mit Viktoria Lothar, einer Besucherin des CSD.
1: Was sind deine Erwartungen für den heutigen Tag?
2: Ich hoffe, dass viel rauskommt, die Demo sehr viel Aufmerksamkeit kommt, auch in kleinen Ortschaften. Und das hat viele andere Ortschaften, das hoffe ich, nachziehen können. Vor allem auch von den Spenden her, dass da mehr reingespendet wird in die queere Community. Und ich hoffe, dass hier ein schönes Ergebnis rauskommt, ein schöner Tag wird heute auf jeden Fall. Hohe Erwartungen habe ich an die Spendenförderung auf jeden Fall der queeren Community hier von Stadt Husum. Dass hier mehr reinkommt, dass es hoffentlich jährlich ist.
1: Gibt es irgendetwas, worauf du dich ganz besonders freust?
2: Dass es alles in Ruhe und friedlich jetzt hier in Ruhe geht. Also, dass hier nichts ganz normal und friedlich wird, ohne irgendwelche Idioten, die reinkommen, die hier Stress verursachen. Das ist für mich das Wichtigste hier.
0: Nun kommt ein Gespräch mit dem Ehepaar Günther, das nur zufällig so heißt wie unser Ministerpräsident von Schleswig-Holstein.
1: Was treibt euch hierher? Wo kommt ihr her?
3: Wir kommen aus Nordrhein-Westfalen und machen gerade Urlaub hier.
4: Genau, das schon seit vielen, vielen Jahren, auch als unsere Kinder noch klein waren. Das gehört mit zum Urlaub, hier zu sein.
1: Was erwartet ihr vom heutigen Tag?
3: Wir haben gesehen, dass hier ein Christopher Street Day in Husum ist und haben gedacht, da gehen wir mal zum Gottesdienst. Wir sind auch Christ und gehen gerne sonntags in die Kirche und haben gedacht, wir gucken uns das mal an. Wir möchten gerne die Community unterstützen, Solidarität zeigen, wir dafür sind, dass wir offen sind und dass wir auch die christliche Kirche dabei mit unterstützen möchten, offen zu sein gegenüber verschiedenen Lebensformen.
4: Und wir finden das klasse, dass jetzt Flagge gezeigt wird für Vielfalt, für Toleranz, für echte Demokratie. Und das wollen wir unbedingt unterstützen.
1: Das ist doch sehr lobenswert. Habt ihr irgendwelche Erwartungen noch? Oder wollt ihr den CSD noch weiter verfolgen? Es geht ja danach noch in eine Demonstration und danach in den Schlosspark. Werdet ihr dabei sein?
3: Ein bisschen gehen wir noch mit und wir interessieren uns besonders für Daniel Günther, dafür, was der zu sagen hat als Politiker, als Ministerpräsident von Schleswig-Holstein, wie der sich dazu stellt. Der hat ja auch geäußert, dass er dem offen gegenübersteht und das finden wir gut. Und wir möchten dadurch, dass wir hier sind, zeigen, dass wir das auch unterstützen.
4: Und wir finden die Schirmherrschaft von Daniel Günther wirklich top, weil er da ein ganz wichtiges politisches Signal über ganz Deutschland hinaus sendet.
3: Es ist übrigens kein Verwandter von uns.
0: Lukas durfte ein Interview mit Daniel Günther, unserem Ministerpräsidenten von Schleswig-Holstein, führen.
5: Was hat dich dazu bewogen, die Schirmherrschaft für die in Schleswig-Holstein stattfindenden Veranstaltungen von Christopher Street Day zu übernehmen?
6: Ich habe damit auch bewusst ein Zeichen setzen wollen, denn ich finde es großartig, dass es Menschen gibt, die Christopher Street Days organisieren, die da hingehen. Und bin auch stolz darauf, dass wir in Schleswig-Holstein immer mehr Veranstaltungen haben, flächendeckend im Land, insgesamt 19 jetzt in diesem Jahr. Ich glaube, es ist auch wichtig zu spüren, dass der Staat, das Land Schleswig-Holstein, wir auch als Landesregierung auch dafür eintreten, dass es nicht nur Rechte gibt, sondern es eben die Freiheit gibt, die sexuelle Orientierung, die sexuelle Identität auch in unserem Land auszuleben. Und ich glaube, wenn man da als Ministerpräsident die Schirmherrschaft übernimmt, ist das schon ein klares und starkes Signal.
5: Was kannst du zum Aktionsplan Echt Vielfalt und dessen Weiterentwicklung Echt Vielfalt 2.0 sagen?
6: Also wir haben ja einen Aktionsplan Echte Vielfalt in Schleswig-Holstein seit 2014. Den setzen wir in unserem Land um. Das ist ohnehin schon, glaube ich, genau die richtige Richtung. Und jetzt haben wir entschieden, gerade in den Zeiten, dass wir diesen Aktionsplan nochmal wieder an die aktuelle Situation auch anpassen, um eben auch darauf zu reagieren, dass wir auch in unserem Land eine größere Herausforderung auch in den Bereichen haben, dass wir noch mehr Sichtbarkeit hier auch haben müssen in unserem Land. Und wir werden im September, und deswegen darf ich heute noch nicht so viel verraten, als Landesregierung auch einen Beschluss dazu fassen, um dann mit diesem Aktionsplan für die nächsten Jahre auch Projekte zu unterstützen und eben Vielfalt in unserem Land auch sicherzustellen.
5: Wie stehst du zu Inklusion und Barrierefreiheit? Woran muss noch gearbeitet werden?
6: Ja, Inklusion ist eine Aufgabe, die immer da sein wird. Vollständige Inklusion und auch vollständige Barrierefreiheit, da braucht es noch einen sehr, sehr langen Atem. Aber es ist wichtig und wir zeigen das ja auch in den Schulen, dass Inklusion auch funktioniert, dass es für uns eine Selbstverständlichkeit ist, dass Menschen mit und ohne Beeinträchtigungen in unseren Schulen auch so gut es geht auch gemeinsam unterrichtet werden, dass wir auch Barrierefreiheit auch durch Investitionen unterstützen. Wir haben einen Fonds für Barrierefreiheit aufgelegt in der Amtsperiode, in der letzten Amtsperiode, der auch in diese Periode reingeht, wo wir Investitionen im Land unterstützen, um möglichst allen Menschen auch Teilhabe zu gewährleisten. leisten.
5: Was erhoffst du dich für die Zukunft der CSD-Veranstaltung?
6: Na, ich wünsche mir natürlich, dass wir noch flächendeckender werden, so wie wir in diesem Jahr schon deutlich mehr Veranstaltungen haben als in den Vorjahren, wünsche ich mir das für die Zukunft auch, dass wir weiterhin auch einen so tollen Besuch haben. Hier waren fast 1000 Menschen, die hier auf dem im Husumer Schlossgarten auch demonstriert haben und gezeigt haben, dass sie an der Seite auch von queeren Menschen in unserem Land stehen. Und ich hoffe, dass das in Zukunft auch weiterhin so positiv angenommen wird.
5: Du hast ja mit dieser Schirmherrschaft ein Zeichen gesetzt. Denkst du, dass andere Ministerpräsidenten folgen werden?
6: Also ich hoffe zumindest, dass sie das tun, denn ich glaube, dass das Signal und die Botschaft eine extrem wichtige, gerade in den heutigen Zeiten ist, wenn man für gemeinsamen Zusammenhalt einsteht, dann macht sich das aus meiner Sicht immer besonders fest, wie geht man mit Minderheiten um, wie geht man damit um, dass Menschen auch, ich sag mal, diese Freiheiten leben können, und von daher fände ich, wäre es ein großartiges Signal, wenn andere diesem Beispiel auch folgen würden.
0: Aufgrund des Anschlags in Berlin haben wir mit dem Einsatzleiter Henrik Lassen von der Polizei Husum geredet.
1: Was für, nach den Anschlägen beim CSD in Berlin, was wird für Sicherheit hier gemacht?
7: Ja, wir sperren hier die Einmündung während des Aufzugs durch die Innenstadt von Husum. Und hier im Schlosspark bei der Abschlussveranstaltung schützen wir auch die Zuwege durch Streifenwagen und Polizeibeamte, damit hier nicht, wie es in Berlin passiert ist, jemand im Auto in die Menschenmenge reinfährt.
1: Das ist doch hervorragend. Vielen Dank für die Unterstützung.
0: Das war das Echo aus Husum. Wir hoffen, es hat euch gefallen. Bis zum nächsten Mal.
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12: Noch bis zum 5. September ist in der Strandkunsthalle St. Peter-Ording eine Gemeinschaftsausstellung unterschiedlichster Künstler zu sehen. Von ausdrucksstarken Bildern bis zur plastischen dreidimensionalen Assemblage finden Kunstliebhaber dort eine vielfältige Auswahl an Ausdrucksformen. Geöffnet ist von Montag bis Freitag von 15 bis 18 Uhr und sonntags 12 bis 18 Uhr. Der Eintritt ist frei.
13: Am Samstag, den 5. September, findet im Speicher Husum um 20 Uhr das Konzert Saint City Orchestra – This Ain't Quiet Tour 2026 statt. Laut, direkt, ungefiltert. Wenn Saint City Orchestra auf Tour gehen, verwandelt sich jeder Club in einen vibrierenden, verschwitzten Raum voller Energie. Der Eintritt kostet 24 Euro im Vorverkauf zuzüglich Gebühren und 30 Euro im Abendverkauf. Am Freitag, den 25. September, findet um 18 Uhr im Bürgerhaus von Heide das Frauenfest Mutig, Stark, Selbstbewusst statt. Ein Abend voller Kreativität, Austausch und Ermutigung erwartet dich. Unter anderem gehören dazu Malaktionen mit den KünstlerInnen Ina Berg und Birgitta Jasper und leckeres Fingerfood. Eine Anmeldung ist erforderlich und die Plätze sind begrenzt. Anmelden kann man sich bei monika.schmudde@kirche-dithmarschen.de oder unter 0170 55 43 00.

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1: Herzlichen Glückwunsch nachträglich. Rafik Shami, einer der begnadetsten Geschichtenerzähler, feierte am 23. Juni seinen 80. Geburtstag. Der 1971 von Syrien nach Deutschland geflüchtete Bestsellerautor hat mit über 3000 begeistert gefeierten Lesungen ein großes Publikum erreicht und veröffentlicht weiterhin neue Bücher. Zum Beispiel gerade erst seinen autobiografisch geprägten neuen Roman »Das Mosaik der Frauen«. Jessica Martin verrät euch mehr.
2: Nadim Suri wächst in Damaskus als Sohn eines christlichen Syrers und einer deutsch-jüdischen Mutter auf.
3: Ich muss sagen, was ich durch meine Mutter und den Umgang meiner Eltern miteinander gelernt habe, war ein großes Geschenk. Das Leben eines Mannes wird intensiver und reicher, wenn er Frauen achtet und mit Respekt ihre Ansichten hört, auch wenn sie ihm nicht immer gefallen.
2: Seine erste große Liebe ist die 4 Jahre ältere Samira, die ihn als Schüler stark beeindruckt und nachhaltig beeinflusst.
3: Sie las viel, vor allem liebte sie Simone de Beauvoir. Samira war es, die mich zum Dichter gemacht hat. Ich bin ein Mann, der ganz und gar von den Frauen geprägt wurde. Ja, ich bin wie ein Mosaikbild aus vielen bunten Steinen zusammengesetzt.
2: Unter anderem auch mit einem von Salma, seiner ersten Frau. Denn sie ermutigt Nadim, das Land zu verlassen, nachdem er als politisch aktiver Lehrer von einem Attentäter schwer verletzt wird.
3: Du musst flüchten, sagte Salma. Der Vorfall heute ist der Beweis, dass du hier keinen Tag in Ruhe leben kannst. Wir sollten vortäuschen, dass du bei dem Mordversuch gestorben bist. Dann sind die Killer beruhigt. Und wenn du dich erholt hast, kannst du über Malula durch die Berge in den Libanon und von dort nach Deutschland gelangen.
2: Ihr Plan geht auch tatsächlich auf. Nadim gelingt die Flucht und er kann sich in Heidelberg ein neues Leben aufbauen. Doch der Preis, den er dafür bezahlen muss, ist extrem hoch.
3: Sie verhafteten Salma und folterten sie 3 Tage lang, um die Namen der anderen Beteiligten und meine Adresse in Deutschland zu erfahren. Aber sie schwieg. Sie nahm alles auf sich. Einige Tage später fand man sie erhängt in ihrem Schlafzimmer. Ob der Geheimdienst dahinter steckte oder ob sie Selbstmord beging, weiß man nicht.
1: Wie es weitergeht mit Nadims zweitem Leben in Deutschland und welche Frauen ihn noch geprägt haben, erzählt Rafik Shami in seinem warmherzigen neuen Roman »Das Mosaik der Frauen«. Der ist bei Hansa erschienen und das von Wolfgang Berger eingelesene Hörbuch bei Saga Egmont.

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1: Thomas Knüber, das Haus, in dem Cordelia stirbt. Erschien bei Pendragon als Klappenbroschur. Das Buch hat 290 Seiten und kostet 20 Euro. Im vergangenen Dezember wurde dieser Roman mit dem Deutschen Krimipreis 2024 ausgezeichnet. Zu Recht. 2024. Der kleine Ort Unterlingen wird von einer Jahrhundertflut getroffen. Die Wassermassen zerstören viele Gebäude, die Bewohner werden evakuiert. Nur die 81-jährige Cordelia entzieht sich dieser Maßnahme. Wir werden noch erfahren, warum. Strom und Wasser sind weg, das Erdgeschoss ist schon überschwemmt. Im ersten Stock steht Cordelia nachts am Fenster und leuchtet mit einer Taschenlampe in die braunen Wassermassen. Tote Schweine treiben vorbei und plötzlich zwei menschliche Leichen, die Hände auf dem Rücken mit Kabelbindern gefesselt. 1984. Cordelia wacht auf. Ihr 15-jähriger Sohn Nico ist offenbar von einer Party noch nicht nach Hause gekommen. Sie steigt aufs Rad, um ihn zu suchen. In einem Graben auf dem Weg zum Festplatz sieht sie einen Körper liegen. 1998. Cordelia beschließt, dass das Haus auf sie überschrieben werden muss. Es gibt noch Restschulden von 50.000 D-Mark. Irgendwie wird sie das Geld aufbringen. Ihr Ehemann Heinz trinkt zu viel. Sie wird sich von ihm trennen. Cordelia ist eine Frau, die immer weiß, was zu tun ist. Dieses Buch ist absolut überraschend. Kein Krimi im üblichen Sinn, obwohl es Tote gibt. Ich habe es einfach als sehr, sehr spannenden Roman gelesen, der mit allerhand Überraschungen aufwartet. Ein aufregendes Debüt.
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4: Wie mit Schnacken. Episode 1. Was schallert sich, hey? Dein Shampoo gegen Spliss steigt neben den Duschgel mit Hamamelis. 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
3: Wenn Sie jetzt mehr von Bärbel Wolfmeier lesen wollen, dann sei Ihnen Ihr neues Buch Dick Shop in Overknee Stiletto-Staveln ans Herz gelegt.

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3: Von April bis Oktober lädt das Museum Haus Peters in Tetenbühl jeden Donnerstag um 14 Uhr zu einem kurzen Sondervortrag ein. Unter dem Titel Tag im Bilderbuchdorf Tetenbühl erfahren Besucher Wissenswertes über die Dorfgeschichte, die Kirche und das historische Haus Peters. Die Vorträge bieten einen kompakten Einblick in die Geschichte des Ortes und eignen sich ideal für Gäste, die das Bilderbuchdorf näher kennenlernen wollen. Die Teilnahme ist kostenfrei, eine Anmeldung ist nicht erforderlich. Weitere Informationen gibt es unter bilderbuchdorf-tetenbühl.com.
4: 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September, findet in Brunsbüttel wieder die traditionelle Veranstaltung zur offiziellen Nock Romantica statt. Um 18 Uhr geht es auf dem Gustav-Meyer-Platz los. Bei festlicher Beleuchtung gibt es kulinarische Highlights wie Pizza und verschiedene afrikanische Spezialitäten, Crepes, Grillgut und noch viel mehr. Außerdem gibt es Live-Musik von dem Künstler Van Steve und eine Show von dem Act Flamba. Weitere Informationen findet ihr unter www.brunsbüttel.de.
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2: Sommerzeit ist Kulturzeit bei uns an der Westküste. Jedes Wochenende gibt es ein anderes Konzert, ein anderes Festival zu besuchen. In Meldorf geht am 29. August das Summer Open Air über die Bühne. Ab 18 Uhr treten dann auf dem Gelände des Schleswig-Holsteinischen Landwirtschaftsmuseums 6 Musikgruppen auf. Das Festival bezeichnet sich als das Festival der Sozialen Allianz, einer Initiative der Stiftung Mensch. Dort arbeitet auch Susanne Altenburg, die eine klare Antwort auf die Frage hat, was das Beste am Summer Open Air ist.
3: Die Stimmung. Das ist großartig. Also es ist das Festival, wo um 18 Uhr der erste Ton erklingt, die Tanzfläche voll ist, Menschen mit und ohne Handicap tanzen, feiern und sich wohlfühlen. Und es ist natürlich auch die Location. Also es ist mitten in Meldorf in der Innenstadt, die traumhafteste Location, die man sich vorstellen kann. Zwischen knorrigen Apfelbäumen, historischem, redgedeckten Bauernhaus, dem Rosengarten von Gerda Nissen dürfen wir feiern. Und ganz Meldorf und Dithmarschen ist dabei.
2: Zu den Highlights des Abends gehören neben der Inklusionsband Fliekemass bekannte regionale Musikgruppen wie die Maraninos oder Duplex Vultur. Dazu kommen natürlich Verpflegungsangebote und Spiel- und Bastelangebote für Kinder. Und das alles für freien Eintritt. Eine ganz besondere Kooperation gibt es in diesem Jahr auch.
3: Genau, wir haben eine Kooperation mit dem Heimwegtelefon e.V. Das ist ein Verein aus Berlin, gegründet von zwei jungen Frauen vor etlichen Jahren. Das ist im Prinzip eine Hotline, die man kostenfrei anrufen kann, wenn man sich auf seinem Nachhauseweg unwohl fühlt, unsicher fühlt. Man wird dann von geschultem Personal telefonisch begleitet. Dafür machen wir Werbung. Wir werden Festivalbändchen verteilen, auf denen diese kostenlose Telefonnummer für jeden schnell ablesbar zu sehen ist.
2: Außerdem arbeitet das Summer Open Air in diesem Jahr erstmals mit einem Awareness-Team. Also Personal, das sicherstellen soll, dass sich niemand unwohl oder belästigt fühlt. Das Summer Open Air 2026 findet am Samstag, den 29. August, ab 18 Uhr am Landwirtschaftsmuseum in Meldorf statt.

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1: Moin Moin und herzlich willkommen zu Förde-Echo. 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Wir treffen uns mit Menschen, die uns ihre Geschichte erzählen und sprechen darüber, was für sie und uns die Region Flensburger Förde ausmacht. Als Nachfolgeformat zu Flensburg aktuell machen wir dort weiter, wo wir in den bisherigen Beiträgen aufgehört haben. 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Es geht um Politik, um Gesellschaft, um die Stadt und unsere Vorstellungen vom Zusammenleben. Es geht um Kunst, Kultur und den öffentlichen Raum. 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

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September. 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

0: 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Malaika Kron hat verleden Sunday auch sein Werk mit den Urlichstieren verteilt.
1: Ich möchte mich nicht in den Fokus drängen, aber ich bin gebeten worden als Restauratorin. Sie haben das alle mitbekommen. Ich bin Malaika Kron. Ich habe die Ehre und das große Vergnügen gehabt, hier diese umwerfend schönen Grabsteine restaurieren zu dürfen. Ich bin auch noch dabei und ich sage auch, das Ende ist ja auch immer ein Anfang, nicht? Wir feiern in diesem Gottesdienst und in dieser Abschlussveranstaltung das Ende eines mehrjährigen Prozesses, der jetzt in einer entscheidenden Phase angekommen ist, sodass wir sagen können, wir haben den entscheidenden Teil der Restaurierung abgeschlossen. Alle Steine, die wir ursprünglich angepeilt haben und darüber hinaus eben auch noch einige, sind alle gereinigt. Und zum großen Teil auch schon konservatorisch, restauratorisch bearbeitet. Die Reinigung erfolgte ausschließlich mit Wasser im niedrigen Druckbereich mit Heißdampf. Das ist das, was dann den Restaurator unterscheidet vom Laien, nicht? Er hat gelernt, damit umzugehen, mit welchen Mitteln bearbeite ich eine Oberfläche so, dass sie gereinigt ist, aber nicht ihren Alterswert verliert, dass es zu keinem Abrieb der Oberfläche kommt. Wir haben hier das ganz große Glück, dass wir einen Steinbestand haben von herausragender Qualität. Nicht nur was die Bildhauerarbeiten angeht, sondern auch was den Stein selber, die Varietät des Steins angeht. Das sind zum großen Teil Steine aus Obernkirchen. Das ist im Niedersachsen, Nordrhein-Westfalen da nichts. Es wird heute noch abgebaut, der Stein. Wird überall bundesweit immer noch neu verbaut. Auch an den großen Kirchen als Gliederungselemente, als Grabsteine immer noch verwendet. Ist ein sehr feines Material, lässt sich sehr gut bearbeiten. Und dieser Tatsache ist es auch geschuldet, dass die Steine in so gutem Zustand sind. Denn wir haben hier am Meer eine sehr partikelführige Luft. Nicht? Durch den hohen Salzgehalt ist die Luft halt relativ rau. Und theoretisch durch den ständigen Wind kann es zu einem Abrieb von Oberflächen führen, aber dadurch, dass das Steinmaterial so stark gebunden ist, ist das hier eben nicht erfolgt. Wir hatten vor allem das Problem, dass die Oberflächen stark besiedelt waren. Das ist eine Entwicklung auch eher der letzten 20, 30 Jahre, seit wir nicht mehr so viele fossile Brennstoffe verbrennen. Blüht das Wachstum von Algen, Flechten und Moosen. Denen tut es halt gut, dass die Luft sauberer ist. Die fühlen sich hier besonders wohl. Die wiederum tun aber dem Stein nicht gut, weil sie unter bestimmten Umständen Säurebildner sind und dann eben das Steingefüge stärker zersetzen können als mechanischer Wind. Und deswegen mussten diese Flechtenfilme, Algen- und Flechtenfilme hier auch runter. Das ist, wie gesagt, mit Wasser im niedrigen Druckbereich passiert. Und an konservatorischen, restauratorischen Arbeiten war und ist glücklicherweise eben nicht besonders viel notwendig. Nach der Reinigung konnte man plötzlich eben diese Inschriften wieder sehr gut erkennen. Wir stehen jetzt hier an einer günstigen Stelle. Diese Steine können Sie jetzt einfach runterlesen, weil sie so gut erkennbar sind. Das Ganze steht und fällt immer ein bisschen mit den Lichtverhältnissen. Also heute Nachmittag können Sie die Steine auf dieser Seite der Kirche deutlich schlechter lesen. Dann sind die auf der anderen Seite besser, weil das Streiflicht natürlich das Relief auch verstärkt. So. Restauratorische Maßnahmen waren und sind in erster Linie Festigungen. Kleine Bereiche sind entfestigt. Das bedeutet einfach, dass die Sandkörner, aus denen ein Sandstein besteht, nicht mehr richtig zusammenkleben in Bereichen, in denen aber der Stein schon vom Wachstum her, also aus seiner Natürlichkeit, etwas weichere Bereiche hat. Also man muss sich ja immer überlegen, ein Sandstein wächst, in dem sich Schichten ablagern. Nicht? Es ist ein Sedimentgestein und zwischen den einzelnen Lagern gibt es immer weichere Partien. So, dann wird das wird im Gefüge ein bisschen verfestigt. Ich glaube, ich habe von diesen 150 Steinen aber keine 20 nur partiell festigen müssen, weil wirklich der Zustand so gut ist. Dann haben wir Bereiche, in denen es Löcher gibt, zum Teil von früheren Montagen. Es gibt hier Steine, die gebrochen waren. Sie stehen jetzt genau vor einem Stein, der einen Riss hat im unteren Bereich. Nicht? Der zieht sich durch den Namen Momke Bojens. Ich habe da die Rissverfüllung neu gemacht. Nicht? Jetzt sieht man das schon fast nicht mehr. Also wenn man es will, kann man es sehen, aber der Blick bleibt nicht mehr an dem Riss hängen. Dann geht es eben auch ein bisschen in so einem Bereich um ästhetische Aufwertung. Wenn im oberen Bereich Partien abgebrochen sind, was meistens mit dem Transport auch auf dem Friedhof zusammenhängt. Man kriegt diese Steine eigentlich nur mechanisch kaputt. So, das heißt, ein Rasenmäher fährt dagegen oder Fahrräder fallen um. Nicht, das ist über eine so lange Standzeit, ist das einfach so. Da gibt es Alterungsspuren. Und damit der Wasserablauf gewährleistet ist, auch in Zukunft, die freie Belüftung, feucht werden, wieder trocken werden, das ist existenziell für diese Steine. So, und dadurch, dass wir diesen Biofilm runtergereinigt haben, sind die jetzt wieder offen. Das ist wie eine, also ich habe zwei pubertierende Töchter, wenn man zu viel Make-up aufträgt, dann kommt nichts raus und nichts rein. Nicht? Das ist bei den Steinen auch so. Deswegen kriegen die auch heute keinen konservatorischen Überzug mehr, macht man nicht. Man lässt sie einfach offen.

0: Das, was uns jetzt in Zukunft passieren wird, wenn wir nicht dranbleiben, ist eine zwangsläufige Neuvergrünung. Die kann ich nicht aufhalten. Die kann ich nur verlangsamen, indem ich regelmäßig warte und regelmäßig mir angucke, wie schreitet die Neuvergrünung voran. Auf Amrum hat sich das bewährt. Da mache ich seit 15 Jahren eine regelmäßige, einjährige, also einmal im Jahr, im Jahresturnus ungefähr eine Wartung. Ich sprühe alle Steine mit einem leichten Biozid ein, dass das Wachstum oder die Neubesiedlung durch Algen stark hemmt. Und wer Zeit hat oder Lust oder überhaupt öfter mal dort ist, der Amrumer Friedhof in Nebel ist ein sehr gutes Beispiel auch für ein erfolgreich umgesetztes Wartungskonzept. Uns spielt da in die Karten, dass es in den letzten Jahren doch deutlich trockener und wärmer war. Nicht die Winter waren nicht so extrem, es gibt weniger dauerfeuchte Phasen. Diese Algen und Flechten, die mögen das gerne feucht. Auch da ist es schön, dass wir hier immer Wind haben, nicht? Und dass es einen ständigen Wechsel gibt zwischen Feucht- und Trockenphasen und lange Trockenphasen. Und ich würde mir wünschen, ich habe das großzügig kalkulieren müssen, das Projekt. Hat Herr Hansen Ihnen mitgeteilt. Ich kann das günstiger abrechnen, weil die Arbeiten so flüssig gegangen sind und weil der Steinzustand einfach wirklich herausragend gut war. Deswegen haben wir jetzt noch etwas im Pott, von dem ich dringend empfehle, es eben in die Wartung, in die Überwachung dieses Projektes zu investieren, damit wir nicht nur jetzt uns dran freuen können, sondern halt auch die nächsten Generationen. In dieser Form ist es nie passiert. Die Steine sind also zwischen 400 und die jüngsten sind aber auch erst 100 Jahre alt, die ich restauriert habe. Und es wäre ja schön, wenn dieser umwerfende Bestand an Bildhauerkunst und auch an Geschichte, wenn der nicht verloren geht. Und ich mag da gerne nochmal anschließen an die Geschichte der Diakonin heute. Mein Vater ist vor nicht allzu langer Zeit verstorben und das Thema Tod ist ja dann einfach ein bisschen präsenter. Und ich habe zu meinen Kindern da auch in dem Zusammenhang irgendwann gesagt, solange jemand an dich denkt, bist du nicht weg. Nicht? Wie wichtig ist ein Ort der Bestattung für uns? Das wird ja in der heutigen Kultur auch anders erfahren und diskutiert. Wie wichtig ist das? Und für mich ist es eben mit Gedanken vor allem an meine Eltern verbunden, nicht so sehr mit einem Ort. Und hier, wenn ich vor diesen Steinen stehe und dann auch länger ja vor einem Stein stehe und die Geschichte lese, dann ist plötzlich ein Mensch, der 300 Jahre nicht mehr da ist, der ist plötzlich ganz präsent durch seine Geschichte. Nicht? Das ist hochgradig berührend. Irgendwo ist ein Stein, den ein Herr für seine 5 Söhne aufgestellt hat. Da steht einfach nur drauf, die 5 Söhne von. Dann gibt es die Geschichten, ein Mann seine Frau gemeinsam mit dem zweiten Kind bestattet hat. Und das berührt dann das Herz. Nicht? Und plötzlich ist jemand, den ich nicht kannte, aber der ist da. Und das finde ich, das macht auch was mit unserer Kultur, nicht mit unserem Miteinander. Das macht demütig und ehrfürchtig und ich bin echt dankbar, dass ich das machen durfte.
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0: Nikolai machen, wir haben auch viel mehr als Süderende.
1: Jetzt mal zu den Kosten. Sie haben gerade ein bisschen was erzählt, was das gekostet hat. Können Sie unseren Hörern nochmal sagen, und was kostet dann eine Restaurierung pro Stein oder ist das unterschiedlich?
0: Ja, es ist je nachdem, wie lange man an einem Stein arbeitet. Einige gehen natürlich schneller als andere. Im Schnitt haben wir gerechnet 500 Euro pro Stein. Wir hatten ein Angebot bekommen über 67.000 Euro für 130 Steine. Und jetzt ist das ganze Geld nicht eingerufen worden und es sind sogar 20 Steine mehr gemacht worden. Also wir haben noch etwas über, um in den kommenden Jahren immer noch mal wieder punktuell dort nachzusäubern.
1: Wie lange hat dann Frau Krohn zu dieser Restaurierung gebraucht?
0: Ja, ich würde sagen, es waren 5 Besuche, eventuell 6. Eine Woche, auch ich sag mal 2 Wochen gewesen, meistens alleine, auch mal mit einer Praktikantin. Und insgesamt 2 Jahre. Von der ersten Idee hat es 3 Jahre gedauert, bis wir die Genehmigung hatten und das Geld hatten und loslegen konnten. Insgesamt 3 Jahre und davon hat sie 2 Jahre dann gearbeitet.
1: Wer hat das ganze Projekt finanziert? Wie ist das bezahlt worden? Von der Kirchengemeinde?
0: Von der Kirchengemeinde ist gar nichts gekommen. Das sind alles Spenden gewesen. Ich habe erst beim Nachbarn des Gemeindehauses in der St. Nikolaistraße, der Föhr-Amrumer Bank, angefragt. Und die haben tatsächlich einen Fundus dafür. Die haben für 3 Jahre mir jeweils 5.000 Euro zugesagt sofort. Dann war ich bei der Wieker Dampfschiffsreederei. Dort hat Herr Meinkühn gesagt, selbstverständlich, Herr Hansen, werde ich das Projekt unterstützen. Hier liegen unsere verdienten Mitarbeiter und deren Familien. Und dort gab es 20.000 Euro. Ich habe im Gemeindeblatt drum geworben. Es wurde in der Kirche im Gottesdienst gesammelt. So kam immer wieder von Privatspenden etwas dazu. Die Eil und Fair Stiftung hat 4.000 Euro gegeben. Der Lions Club, die Rotary haben mal was gegeben. So kam immer mehr zusammen. Aber am Ende fehlte immer noch was. Und ein Herr aus Niebel sprach mich an, der finanzielle Betreuer eines älteren Herrn, Herrn Lutzhöft heißt er, und hat gesagt, was fehlt da noch? Da habe ich das vorgerechnet. Das und das sind die Ausgaben, die wir bisher hatten. Das und das haben wir bisher gesammelt und das sind das noch offen. Das waren 25.000 Euro. Und dann hat er gesagt, das wird nächste Woche überwiesen. Und damit war das Projekt realisiert. Ich habe vor Freude geweint. Ich bin wirklich keiner, der leicht und oft weint. Ich habe vor Freude geweint. Unser 14-jähriger Sohn hat mich angeguckt, was ist mit dem los? Ich sage, ich bin so glücklich. Es war wirklich schön.
1: Vielen Dank, dass Sie Zeit hatten für Friesfunk.
0: Sehr gerne, jederzeit.

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0: 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Das Wetter für morgen Donnerstag, den 3. 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An Donnerstag wulkig bit stark wulkig, dobi trägt Regen durch, tundel as Schuhen oder auch Gewitter. 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De Höchstwerten sind 19 Grad in Kiel bit 21 Grad ob Föhr. De Südwest bit Westwind weit martig und as Böen, an de See frisch mit starke bit stürmsche Böen. De wiedern Wetteraussichten. An Friedach fehle Wulken. Am wahrscheinlichsten wiest sich Lotter in Norden in bitten Sünn. Tietwies Regen und Gewitter, wat auch länger anduern kann. Höchstwerten 8 bit 20 Grad. De Wind ut Südwest bit West weit martig bit frisch, an de See auch stark. Da könnt auch starke bit stürmsche Böen biwehen, an de Nordsee und ob Fehmarn ist auch Sturm möglich.

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4: Es ist Mittwoch, der 2. September 2026. Es ist 16.30 Uhr und ihr hört Oka Lokal auf Westküste FM. Moin nach St. Peter-Ording, nach Niebel, nach Meldorf, nach Büsum, nach Albersdorf oder wo auch immer ihr uns gerade hört. Ihr hört Westküste FM und meine Sendung Oka Lokal, das Regionalmagazin für die Kreise Dithmarschen und Nordfriesland, in dem ich Aktuelles und Interessantes für euch wiedergebe, was bei uns in der Region so los ist. Mein Name ist Jan-Henning Stier. Ich freue mich sehr auf die kommenden anderthalb Stunden, denn die gehören nur uns, mir und euch und den Themen von der Westküste. Und dazwischen natürlich viel guter Musik, unter anderem diesem Song, den ich heute bei uns in der Musikdatenbank gesehen habe und dachte, weißt was? Ich glaube, den packe ich rein. Und gerade eben dachte ich, weißt was? Ich glaube, ich packe den ganz an Anfang. For a Better Day von Avicii. Damit starten wir in die heutige Ausgabe Oka Lokal auf Westküste FM. Macht euch bereit. Moin!

Herbert Grönemeyers Männer hört ihr bei uns auf Westküste FM um 16.38 Uhr. Und um Männer geht es auch am Sonntag. Nicht nur, aber auch vier sind es genau an der Zahl. Und eine Frau kommt auch noch dazu. Die stehen zur Wahl in Tönning bei der kommenden Bürgermeisterwahl. Diesen Sonntag ist es soweit. Am 6. September wird gewählt und alle, die in Tönning wählen dürfen, an die natürlich wieder der obligatorische Aufruf: Geht natürlich auch wählen und entscheidet mit, wer der nächste Chef oder die nächste Chefin im Tönninger Rathaus wird. Wir von Westküste FM sind auch mit dabei, live am Wahlabend ab 18 Uhr auf Sendung und begleiten für euch das politische Geschehen im Rathaus und die Ergebnisauszählung natürlich auch. 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Hier geht's weiter mit Easy Tonight von 5 for Fighting. Es ist 16.40 Uhr.

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1: Sterben. Ein todsicheres Geschäft? Den Satz haben in Bezug auf das Bestattungswesen vermutlich schon viele gehört. Aber auch im Bestattungswesen hat sich einiges verändert und es gibt neue Herausforderungen zu bewältigen. Ralf Kruse, der Geschäftsführer des Dithmarscher Friedhofswerkes, gibt einen Einblick.
2: Unter anderem die Herausforderung, dass wir plötzlich viel zu viel Fläche haben, weil die Urnengräber kleiner sind als ein Erdgrab. Wir bestatten heute ca. 85% Urnen, noch 15% Särge. Vor 30 Jahren war das nahezu umgedreht. Sie sehen das, wenn Sie über die Friedhöfe gehen. Auch wenn man denkt, ein Friedhof bleibt ja immer so, wie er ist. Es ändert sich langsam, aber es ändert sich doch in der Summe sehr drastisch und tiefgreifend.
1: Eine Folge dessen ist, dass Friedhofsfläche teilweise umgewandelt werden muss, wie es auch im August 2024 bei Teilen des Zübtenfriedhofs in Heide beschlossen wurde. Um mit den Menschen in der Stadt über dieses Thema ins Gespräch zu kommen, veranstalten das Friedhofswerk und die Kirche Heide einen Tag des offenen Friedhofes, dessen Programm zusätzlich zu einem lockeren Gespräch und einer Friedhofsführung auch die Einweihung des Platzes Auferstehung beinhaltet.
3: Der heißt so, weil er zwei wesentliche liturgische Elemente aus der Auferstehungskirche in Heide Süd präsentiert, sozusagen. Wir haben die Auferstehungskirche vor einigen Jahren komplett umgestaltet zu einem multifunktionalen Raum. Und dabei haben wir entfernt die große Altarplatte und das Taufbecken, beides fest eingemauert in der Kirche. Und die großen Steinelemente, die ja für Generationen das liturgische Zentrum dieser Kirche waren, die sind dabei übergewiesen.
1: So Astrid Buchin, Pastorin der Kirchengemeinde Heide. Und anstatt die Elemente zu entsorgen oder zu beerdigen, hat man sich entschieden, den Platz Auferstehung auf dem Heider Südfriedhof in der Streuobstwiese zu schaffen. Am Tag des offenen Friedhofs wird dieser Platz dann im Rahmen einer Andacht eingeweiht und stattfinden wird dieser Tag am Freitag, den 11. September von 14 bis 17 Uhr. Jede Person, die an dem Thema interessiert ist, ist eingeladen, dabei zu sein.
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0: Do I Wanna Know von den Arctic Monkeys. Es ist 16.57 Uhr und 50 Sekunden bei OKA Lokal auf Westküste FM. Und der September hat ganz frisch angefangen. Das heißt, es ist nicht nur Herbst, sondern bei uns im Media Hub Westküste auch Zeit für neue Gesichter. Und zwei davon stehen jetzt hier bei mir im Studio. Unsere beiden neuen FSJler, Paul und Alex. Hi.
1: Hi. Hi.
0: Paul, du bist gar nicht so ein neues Gesicht, muss man ja ganz ehrlich sagen. Auch dich haben wir hier schon ein paar Mal in der Sendung gehört. Du warst ja schon länger Praktikant hier bei uns. Wie ist es dazu gekommen, dass du jetzt ein FSJler bist?
2: Ja, also ich habe letztes Jahr hier mein Praktikum ja gemacht und das dann ja tatsächlich auch mehrere Male verlängert, weil es mir so gut gefallen hat. Wollte halt noch ein FSJ machen und da hat sich das halt dann irgendwie ja so ergeben, dass ich dann hier auch mein FSJ mache und da bin ich auch sehr froh drüber, muss ich sagen.
0: Ich glaube, es gibt viel, worauf wir uns da freuen können im kommenden Jahr. Du hast ja schon viele Expertise bewiesen bei uns im Media Hub Westküste. Das soll jetzt aber gar nicht so den Druck aufbauen auf Alex, der jetzt seinen dritten Tag quasi hier ist, beziehungsweise den zweiten hier im Sender. Ich sehe dich jetzt zum dritten Tag. Du bist ganz neu hier im Media Hub. Wie bist du denn auf uns gestoßen?
1: Ich habe mein Abitur dieses Jahr fertig gemacht und ich war dann auch so, hey, ich möchte irgendwas machen, aber ich weiß nicht was. Und dann dachte ich mir, FSJ wäre ja ganz cool. Und dann habe ich einfach eine Suche über Google gemacht, habe eine Liste an verschiedenen Dingen da gesehen und ich hatte dann die UK Westküste gesehen und das hatte mich sehr interessiert.
0: Und warum hat dich das so interessiert? Also bist du vorher schon irgendwie mit Medien viel unterwegs gewesen, weiß ich nicht, wie Paul, so begeisterter Musiker oder sowas in die Richtung?
1: Ja, also ich mache privat sehr viel mit Medien, darunter Videoschnitt und mit Musik. Und ich mag es auch gerne, mich mit Audio auseinanderzusetzen.
0: Ja, wir können hier auf jeden Fall ganz viel Audio bieten. Video finden wir aber auch schon ein paar Ecken, wo wir dich dann gut einsetzen können. Ich freue mich sehr auf das kommende Jahr mit euch beiden. Und ihr wart heute ja auch schon unterwegs zum ersten gemeinsamen Pressetermin. Paul, wo wart ihr heute?
2: Wir waren heute im alten Pastorat in Meldorf.
0: Und was gab es da zu bestaunen?
2: Genau, also dort sind ja die Werkstätten der Stiftung Mensch, einmal die Weberei und die Töpferei, glaube ich. Und jetzt bald ist da halt das 20-jährige Jubiläum, seitdem das da wieder neu umgebaut und hergerichtet wurde. Ist schon eine ganz alte Weberei, die da seit, ich glaube, fast 130 Jahren oder so jetzt drin ist. Und die da halt so ein bisschen dieses alte Handwerk irgendwie noch weiter trägt. Also total cool.
0: Mehr dazu hören wir dann nächste Woche hier in der Sendung, quasi dann im fertigen Beitrag über die Veranstaltung. Alex, wie fandest du deinen ersten richtigen Pressetermin?
1: Ich fand die Menschen, die dort waren, sehr lieb. Wir wurden sehr herzlich begrüßt von denen. Wir hatten auch eine Rundtour bekommen, was die da alles machen. Und von der generellen Stimmung her fand ich das sehr schön.
0: Wunderbar. Und morgen geht es ja dann für euch auch quasi im FSJ Kulturbildungsteil weiter. Die Auftaktveranstaltung steht an, da lernt ihr die anderen FSJler, FSJlerinnen kennen. Habe ich ja auch vor 6 Jahren gemacht, mein FSJ, sogar auch hier im Sender. Muss ich sagen, war eine super Zeit. Freiwilliges Soziales Jahr empfehle ich eigentlich allen, die mir so über den Weg laufen und fragen, was könnte man denn so nach dem Schulabschluss, nach dem Abitur machen? Muss ich direkt ins Studium? Ich würde sagen, ja, wenn man sich nicht sicher ist, warum nicht ein FSJ? Alex, Paul, danke, dass ihr bei mir wart. Wir machen hier weiter bei OKA Lokal auf Westküste FM mit dem King of Pop himself. Michael Jacksons Bad hören wir als nächstes. Und euch beiden wünsche ich jetzt ein ganz, ganz tolles FSJ hier im Media Hub Westküste.
2: Vielen Dank.
1: Dankeschön.

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1: Ein Haus für alle, von 6 bis über 90 Jahren. Wer im neuen Programmheft der Volkshochschulen Dithmarschen blättert, merkt schnell, das Motto ist kein leeres Versprechen, sondern gelebtes Programm. Und in diesem Semester gibt es eine ganz besondere Neuerung. Die junge VHS, verrät Daria Lausen, stellvertretende Geschäftsführerin des Vereins der Volkshochschulen in Dithmarschen.
2: Damit wollen wir ja zeigen, die Volkshochschule ist für alle da. Wir sind jung, vielfältig und egal wie alt du bist, kannst du bei uns was für dich entdecken. Wenn du 6 Jahre alt bist, bist du herzlich willkommen. Wenn du über 90 Jahre alt bist, bist du bei uns herzlich willkommen und jeder kann was entdecken bei uns.
1: Neben den Kursen für Nachwuchs und Familien greift die Volkshochschule aber auch Hochaktuelles auf. Ganz oben auf der Agenda steht dieses Mal die künstliche Intelligenz. Denn KI ist längst im Alltag angekommen, ob privat oder im Job.
2: Es ist ja uns allen, glaube ich, bewusst, dass die KI nicht mehr irgendwie vor die Tür wartet und klopft, sondern die ist bereits bei uns angekommen in unserem Leben. Und wenn wir nicht lernen, wie wir damit umgehen, was passiert dann? Fragezeichen. Deswegen ist es für uns Volkshochschulen wichtig, die Menschen zu befähigen, mit diesen neuen Medien umzugehen und das Beste für sich rauszuholen. Und auch wissen, welche Risiken verbergen da. Also worauf soll ich achten? Was passiert, wenn?
1: Trotz Hightech bleiben aber auch die klassischen Dauerbrenner gefragt. Wer zum Beispiel Entspannung im Alltag sucht oder seine Sprachkenntnisse auffrischen möchte, sollte sich mit der Anmeldung nicht allzu viel Zeit lassen.
2: Also die Dauerbrenner sind zum Beispiel Gesundheitskurse, vor allen Dingen Yogakurse. In unserer Zeit, wo es so alles so hektisch ist und alle nach Entspannung schreien, sind die Yogakurse wirklich sehr gut besucht und immer ausgebucht. Teilweise haben wir auch Wartelisten da. Die Sprachkurse sind auch sehr gut besucht und es ist immer gut, wenn du mal, bevor du das nächste Mal in den Urlaub fährst, mal lernst auf Spanisch, wie du einen Cocktail in der Bar bestellst.
1: Obwohl das komplette Kursprogramm online abrufbar ist, schwört die VHS Dithmarschen weiterhin auf die gedruckte Broschüre. Ein Service, auf den viele Bürgerinnen und Bürger nicht verzichten wollen.
2: Es gibt Menschen, die wollen das alles online sehen und können damit umgehen. Es gibt aber Menschen, die möchten immer noch etwas in der Hand haben, etwas Gedrucktes haben. Und ich glaube, wir Volkshochschulen, wir müssen beide Zielgruppen im Blick haben und für beide was anbieten, damit jeder den Zugang hat und das findet, was er möchte bei uns.
1: Die Dithmarscher nutzen das Angebot intensiv. Um auch auf spontane Wünsche einzugehen, sucht die Volkshochschule zudem laufend nach Verstärkung im Team.
2: Wenn ihr Lust habt, mit Menschen zusammenzuarbeiten, etwas weitergeben, vielleicht eure Fähigkeiten oder Wissen weitergeben, kommt vorbei. Wir freuen uns auf euch und brauchen neue Dozenten und Dozentinnen.
1: Das neue Programmheft der Volkshochschulen in Dithmarschen liegt ab sofort an allen bekannten Auslagestellen bereit. Alle Kurse von Politik über Gesundheit bis hin zu beruflichen Qualifikationen und Bildungsurlauben sowie Online-Anmeldungen und Infos für angehende Dozierende findet ihr im Internet unter www.vhs-dithmarschen.de. Weiterbildung als Ort der Begegnung. In Dithmarschen zeigt sich einmal mehr, dass Lernen keine Frage des Alters ist.
3: Dankeschön an meinen Kollegen Andreas Guballa für das Thema aus den Volkshochschulen Dithmarschen. Hier geht's jetzt weiter mit Million Dollar Baby von Ava Max und danach hört ihr die Meldungen von und für die Westküste.

0: 17.15 Uhr ist es. Ihr hört Oka Lokal auf Westküste FM und es ist Zeit für die Meldungen von und für die Westküste. Nach einem Vorfall in Heide warnt die Polizei wieder verstärkt vor unseriösen Handwerkern. Wie die Polizeidirektion Itzehoe mitteilt, haben vergangenen Freitag zwei vermeintliche Handwerker bei einem 89-jährigen Mann und seiner Ehefrau durch unseriöse Angebote über 17.000 Euro verlangt. Als am Montag weitere 20.000 Euro in bar ausgehändigt werden sollten, ist eine Bankmitarbeiterin kurz vor der Abhebung der hohen Summe misstrauisch geworden. Einer der beiden Tatverdächtigen wurde vorläufig festgenommen. Die ehemalige Tonhalle in Mahne steht kurz vor einer Zwangsversteigerung. Wie Boyens Medien berichtet, läuft aktuell ein Insolvenzverfahren gegen den Eigentümer. Da der Schuldner laut Insolvenzverwalter nicht zu erreichen ist, konnte die Wertermittlung des Gutachtens nur von außen erfolgen. Die alte Tonhalle in Mahne war lange ein beliebter Treffpunkt für die Menschen in der Stadt. Nun gilt sie laut Gutachten als, Zitat, wirtschaftlich verbraucht und abrissreif natürlich. Die Versteigerung soll laut des Berichts am Freitag, den 9. Oktober, im Amtsgericht Meldorf stattfinden. Morgen, also am Donnerstag, müssen sich Autofahrende im Süden von Husum auf eine zusätzliche Sperrung einstellen. Wie der Schleswig-Holsteinische Zeitungsverlag berichtet, soll im Kreuzungsbereich Wilhelmstraße-Friedrichstraße die Asphaltfahrbahn ausgebessert werden. Aus diesem Grund soll morgen von 7 bis ca. 11 Uhr der Bereich zwischen der Teamtankstelle und der Kreuzung voll gesperrt werden, um die Arbeiten zu ermöglichen. Der Streckenabschnitt ist bereits seit über einem Monat nur einspurig befahrbar. Erst Mitte Oktober soll diese Baustellensperrung wieder vollständig aufgehoben sein. Es ist mal wieder ein bisschen was los an der Westküste und auch das Wetter macht natürlich keine Pause. Kalendarischer Herbstanfang ist, Andi. Was macht dieser Herbst mit uns?
1: Hallo Jan. Moin, liebe Hörer. Nee, bitte noch nicht. Wir hatten ja schon vorletzte Woche gesagt, dass wir den Herbst mal noch nicht herbeizittern wollen und dabei bleiben wir auch. Aber dazu kommen wir gleich. Wir machen nämlich auch eine kleine Aussicht, heute machen wir mal einen kleinen 14-Tage-Trend. Die Aussichten für die jetzige Woche ist eher wechselhaft. Viel Regen, aber zum Wochenende hin gibt es dann auch viel Sonne, also zeitweise bewölkt, zeitweise regnerisch, aber wie gesagt, zum Wochenende wird es dann schön. Wir können Samstag und Sonntag mit viel Sonnenstunden rechnen und auch die Temperaturen klettern angenehm, also ich sag mal jetzt nicht extrem, das kann dann im Süden passieren, denn der September verspricht uns, und da sind wir dann beim 14-Tage-Trend, dass der Herbst erstmal noch nicht kommt. Da kommt sogar der Sommer nochmal zurück. Und es wird richtig schön, aber angenehm schön. Wir machen mal unseren Abstecher, unseren Wetterflug für morgen Donnerstag, den 3. September. Wir starten diesmal auf Amrum und zwar in, jetzt muss ich es richtig aussprechen hier mit Jan, meinem Friesen. Steenodde ist richtig, glaube ich.
0: Ich würde Steenodde sagen.
1: Steenodde?
0: Ja.
1: Hier wird es morgens noch regnen und auch im Verlauf des Tages wollen die Wolken nicht verschwinden. Die Höchstwerte liegen bei 17 bis 19 Grad. Den nächsten Abstecher machen wir nach Mühlenstraßen, Westerbelehusen.
0: Da wissen wir alle, wo das ist.
1: Natürlich. Na, mittlerweile weißt du es, ne? Also das ist bei Brunsbüttel für die, die ja, nachschauen wollen. Da ist es, ja, wie man so schön sagt, so lala. In erster Linie Regen, Max-Temperaturen 17 bis 20 Grad. Dann machen wir wieder zurück nach Nordfriesland und zwar ist der nächste Stopp in Leckfeld Nord. Das liegt da, wo der Flughafen von Leck liegt. auch hier viele Wolken, aber auch ein bisschen Sonne zum Abend, dann voraussichtlich, und das ist dann vielleicht für die Flieger ganz gut, etwas heiterer bei 16 bis 18 Grad. Und zum Schluss gucken wir noch in meinen Lieblingswald, der Osterwold, der ist in der Nähe von Nordhasstedt. Da gibt's viel Regen, aber das ist vielleicht für den Wald auch ganz gut.
0: Das kann ich mir gut vorstellen. Ich muss mich übrigens korrigieren, es ist nicht kalendarischer Herbstanfang, sondern meteorologischer Herbstanfang. Der ist immer am 1. September. Der kalendarische, bis dahin ist auch noch ein bisschen Zeit. Also 3 Wochen haben wir dann noch. Bis dahin darf das Wetter noch so
1: also,
0: bleiben,
1: wie es ist. Ich habe ja letztens schon gesagt, Altweibersommer. Also ich denke, da kommen auch auf jeden Fall will ich mich nicht zu weit aus dem Fenster lehnen, aber ich denke, da kommen noch ein paar schöne Spätsommertage auf uns zu.
0: Dein Wort in Gottes Ohr, wie man so schön sagt. Ich freue mich sehr, wenn du recht hast. Danke dir für das Wetter, Andi. Und wir machen weiter mit Surrender von Billy Talent. Die zweite Hälfte OKA-Lokal auf Westküste FM für heute steht an. Es ist 17:20 Uhr. Moin an die Westküste.

17.28 Uhr ist es. Ihr hört OKA Lokal auf Westküste FM und nach den Meldungen und dem Wetter mache ich auch immer gerne nochmal einen kleinen Sportteil und berichte vom Fußball in der Region. Und heute lohnt es sich da mehr denn je auf den Frauenfußball zu schauen. Denn da stehen heute Abend 3 Partien im Kreispokal Westküste an und 2 davon mit Dithmarscher Beteiligung. Um 19.30 Uhr empfängt der SV Hemmingstedt den VfL Kellinghusen. Auf dem Papier das Duell Kreisliga gegen Landesliga, aber die Kellinghusenerinnen haben noch kein Ligaspiel gewonnen und stehen punktlos auf dem letzten Platz, also na, vielleicht geht da ja was für Hemmingstedt. Und auch die Landesligistinnen von Thura-Meldorf haben noch keinen Punkt holen können. Die spielen ebenfalls um 19.30 Uhr heute Abend zu Hause gegen das Oberligateam von Merkur Hademarschen und sind da schon, muss man sagen, krasse Außenseiter. Morgen geht es dann in der Landesliga der Frauen mit einem Dithmarschen-Derby weiter. Der FC Offenbüttel empfängt den SV Fahnewinkel-Niendorf. Anpfiff ist hier ebenfalls um 19.30 Uhr. Wie immer gilt mein Appell, wenn ihr Lust habt, ein paar Leute auf dem Platz zu unterstützen, in diesem Fall ja die Mädels, dann schaut da doch gerne mal vorbei. Unterstützt den Sport bei euch in der Region, schaut euch die Vereine mal an. Ist ein ganz cooles Ding und Fußball ist doch sowieso, also Fußball ist doch irgendwie auch am Ende für alle da. Westküste FM hört ihr. Wir machen weiter mit diesem Song, I'm Yours von Jason Mraz. Das ist für mich so der perfekte Song zum Runterkommen. Und das machen wir doch jetzt einfach mal alle gemeinsam. Lassen den Sommer vielleicht schon ein bisschen ausklingen, auch wenn Andi sagt, da kommt noch ein bisschen was. I'm Yours von Jason Mraz. 17.29 Uhr, Westküste FM.

0: nicht seine Katzen malt, inkognito natürlich, oder auch andere lustige Sachen wie Rotnaschi-Ernte. Ja, was ist wohl eine Rotnaschi-Ernte? Das erfahrt ihr in einem zweiminütigen, sehr amüsanten Film.
1: Natürlich gibt es auch einen Spielfilmsektor, unter anderem mit der Fortsetzung eines Films der Gemeinschaftsschule Meldorf, die im letzten Jahr mit dem Publikumspreis ausgezeichnet wurden. Weil es so viele Einreichungen aus Norddeutschland gab, wird es in diesem Jahr einen norddeutschen Schwerpunkt bei der Kunstgriffrolle geben.
0: Da haben wir zum Beispiel einen ganz besonderen Film, der auf so vielen Festivals lief und so viele Preise gewonnen hat. Eigentlich wollte ich nicht lange bleiben, ist ein autobiografischer Film von Andreas Grützner. Und in diesem 20-minütigen Film erzählt er seine innere Reise aus den 70er Jahren bis heute als Pfleger in mehreren Pflegeanstalten der Stadt Hamburg für Menschen mit geistiger Behinderung. Und das ist ein sehr persönlicher, sehr warmherziger Blick in eine Welt, die wir doch meistens nicht so gut kennen.
1: Rund 500 Filme hat Martina Fluck übers Jahr verteilt gesehen und daraus eine Sammlung zusammengestellt, die sich sprichwörtlich sehen lassen kann. Immerhin ist es das 25. Jahr der Kunstgriffrolle und die Kuratorin spricht offen über die Veränderungen in der Filmszene in den letzten 25 Jahren.
0: Also zum einen gibt es eine große Professionalisierung der Filmszene. Es gibt inzwischen sehr viele Filmemacher, die wirklich den Kurzfilm als ihre Filmform nehmen. Früher, so vor 25 Jahren, war es doch meistens so, dass man einen Kurzfilm machte, weil man irgendwann will man dann den großen Spielfilm machen.
1: Ein weiterer Aspekt:
0: Natürlich ist Filmemachen insgesamt viel preiswerter geworden durch die Möglichkeiten, dass man heute sogar mit dem Handy einen kurzen Film drehen kann.
1: Die Kunstgriffrolle findet am 6. September um 11 Uhr im Lichtblick-Kino in Heide statt, wo es bereits jetzt Karten im Vorverkauf gibt. 25 Jahre Kunstgriffrolle. Auch wenn sich die Zeiten ändern. Die Idee, Menschen zusammenzubringen und für den Film zu begeistern, bleibt.
2: Für euch berichtete Arndt Hauaken vom Kurzfilmfestival hier in Heide. Danke an dich. Um da dabei zu sein, braucht ihr vermutlich dann aber ein Kinoticket. Ein Tanzschein wäre natürlich auch nicht schlecht, aber wenn ihr den nicht dabei habt, ist nicht ganz so schlimm. Wir hören jetzt dafür den Song. Tanzschein heißt der, kommt von Cosmo. Es ist 17.39 Uhr bei Oka Lokal auf Westküste FM.

Life of the Party ist das von INSA. Habt ihr ja vielleicht bei unserem Westküste FM Funkhauskonzert schon gehört. Hier im Juni, der Song ist jetzt endlich draußen auf den Streaming-Plattformen eurer Wahl. Da könnt ihr den hören. Life of the Party von INSA. Und wenn wir schon über Funkhauskonzerte reden, das nächste steht kurz bevor. Nächste Woche Donnerstag am 10. Oktober kommt Björn Nonnweiler. Der war letztes Jahr schon einmal hier, ist jetzt wieder dabei. Singer-Songwriter aus Hagen im wunderschönen NRW. Kommt zu uns an die Westküste und spielt ein Funkhauskonzert. Und Plätze gibt es natürlich noch. Die könnt ihr euch reservieren unter www.funkhauskonzert.de oder ihr klingelt einfach mal bei uns durch. 0481 4x3. Und wenn ihr jetzt sagt, Konzerte, das ist nicht so mein Ding, ich stehe mehr so auf Lesungen, auch da haben wir was für euch parat, nämlich nächste Woche Dienstag eine Funkhaus-Lesung am 8. September dann mit Vanessa Stöter, einer Autorin, Märchenerzählerin, Fantastikerin aus Rostock, noch sehr jung, gerade kurz vor dem Release ihres dritten Buches, kommt zu uns an die Westküste und liest aus ihren Geschichten nächste Woche Dienstag ab 20 Uhr. Da bekommt ihr die Tickets, beziehungsweise könnt euch die Plätze reservieren unter www.funkhauslesung.de. Also Funkhauskonzert oder Funkhauslesung, wo auch immer ihr dabei sein wollt, beides ist richtig. Könnt natürlich auch beides machen, für beides sind noch Plätze frei. Hier bei uns im Media Hub Westküste, ihr hört Westküste FM, das Radioprogramm des Media Hubs Westküste mit Songs aus der Region, darüber hinaus. Auf jeden Fall Sachen, die ihr nicht immer im Radio hört, und der nächste Song ist so ein Song. Avenue heißt der, kommt von Dilla, hat mich vor 3-4 Jahren sehr gut durch mein Studium begleitet und jetzt ja vielleicht euch auch rein in den Feierabend. Hier geht's weiter mit Dilla. Westküste FM. Moin.

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1: Die Westküste hat viel zu erzählen. Garding zum Beispiel hat seit über 400 Jahren Stadtrecht und damit schon länger als Nordfrieslands Kreisstadt Husum. Auf die Spuren der Geschichte in der Stadt begeben, kann man sich dank der Gardinger Stadterzählschilder. Dabei handelt es sich um über 20 blaue Tafeln mit weißer Schrift, die im ganzen Stadtgebiet verteilt auf historisch bedeutsame Orte hinweisen.
2: Und zwar welche, die eben jetzt sogar noch da sind. Das sieht man dann anhand den Gebäuden, wie zum Beispiel das Mommsen-Geburtshaus oder so. Stehen aber auch an Stellen, wo eigentlich jetzt gar nichts mehr steht. Also zum Beispiel Herrenmühle, die Mühle oder Galgenberg. Auch ganz spannend, wo tatsächlich ein Berg war, auf dem ein Galgen stand und wo Hinrichtungen stattgefunden haben. Und da weist nur noch das blaue Erzählschild dann auf die Ereignisse.
1: So Gabi Bombes von der Gardinger Touristinformation. Ins Leben gerufen wurden die Stadterzählschilder von der heimatkundlichen AG Stadt- und Kirchspiel Garding zusammen mit dem Förderverein für Kunst und Kultur. Der aktuelle Flyer beinhaltet 23 dieser Schilder, wobei das nicht mehr so ganz richtig ist. Manche sind untergegangen, manche ergänzt worden. Auf jeden Fall muss hier mal was Neues her. Gabi Bombes hat sich zusammen mit Thomas Kuhn vom Heimatbund Eiderstedt jetzt aufgemacht, die alten Schilder zu entstauben.
2: Im wahrsten Sinne des Wortes sind einige Schilder verstaubt. Also sie sind eingewachsen mit Efeu oder der Rost hat sich der blauen Farbe bemächtigt und sie sind abgefallen oder eben ja, in irgendwelchen Büschen eingewachsen. Das heißt, wir werden jetzt freischneiden bzw. vielleicht an anderen Plätzen anbringen, wo sie besser zu finden sind. Also man kann es noch peppiger machen.
1: Und längerfristig ist es dann natürlich auch der Plan, die Schilder mit QR-Codes zu versehen, sodass mehr Informationen zum Lesen oder auch zum Hören online direkt abrufbar sind. Aktuell findet man die Infos zu den Stadterzählschildern direkt in der Gardinger Touristinformation am Markt oder online auf www.garding.de. Da dann jeweils noch mit den 23 Schildern, von der Meierei Sandwehle ganz im Westen bis zum Galgenberg ganz im Osten der Stadt.
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Freedom. 17.55 Uhr und 57 Sekunden. Also man könnte auch sagen, 17.56 Uhr haben wir es bei OKA Lokal auf Westküste FM. Und das war es dann auch für die heutige Ausgabe dieser Sendung. Alle Beiträge, die ihr heute in der Sendung gehört habt, findet ihr natürlich jetzt schon in unserer Westküste FM Mediathek unter www.okwk.de/hören/mediathek. Da könnt ihr alle Beiträge nachhören, die hier bei uns in der Sendung mal gelaufen sind. Mich hört ihr das nächste Mal wieder am Sonntag ab 18 Uhr, wenn die Wahllokale in Tönning schließen zur Tönninger Bürgermeisterwahl. Nächste Woche Mittwoch stehe ich nicht hier für euch auf Sendung. Da wird mein Kollege Lasse Schröder dann dabei sein. Wir gehen raus mit Electric Avenue von Eddie Grant und ich schalte rüber in Studio 2 zu Theoton und seiner Rock Hour. Macht's gut, bis zum nächsten Mal. Wir hören uns am Sonntag ab 18 Uhr.

0: Verantwortlich für den eben gehörten Beitrag ist Jan-Henning Stier.
1: Verantwortlich für diese Sendung ist Bernd Thon aus Hohenlockstedt.
2: 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Hallo und herzlich willkommen zur Rock Hour auf Westküste FM. Am Mikrofon begrüßt euch Theo Thon. Neben den UKW, der Plus- und Kabelfrequenzen könnt ihr diese Sendung auch als Livestream im Internet auf www.westküstefm.de hören. Jederzeit könnt ihr mir während der Sendung, aber auch später per E-Mail Fragen oder Kommentare schicken. Die Adresse lautet studio3@okwk.de. Die 3 als Ziffer und kein Leerzeichen nach Studio. So, wir haben den ersten Mittwoch im letzten Monat des Quartals. Stammhörer wissen, was dann kommt. Ein nach euren Wünschen zusammengestelltes Musikprogramm. Ich beginne mit dem Wunsch von Ernst Richard aus Kiel. Er möchte gerne das Titellied der 2023 veröffentlichten CD Horns for a Halo der Band Elegant Weapons hören. Das ist ja das Nebenprojekt der beiden Judas Priest Musiker Richie Faulkner und Scott Travis. Für Ernst eines der besten Projekte, denen der omnipräsente Ronnie Romero in den letzten Jahren seine Stimme geliehen hat.

Der nächste Wunschtitel kommt aus Frankfurt von Roland Murawski. Er möchte von der Band Blue Blood den Titel Don't Turn Out the Light hören, der sich auf dem Album The Big Noise aus dem Jahr 1989 befindet. Typischer Hairspray bzw. Adult-Orientated Rock. Roland, damit ist deine Liste abgearbeitet. Wenn du möchtest, darfst du mir gerne eine neue schicken.

Weiter geht es mit einem Wunsch von meinem Co-Moderator Stefan Brathering aus Heide. Er ist ja immer bei den Coversendungen dabei. Und sein mir übermittelter Wunsch heißt A Dying Machine und ist das Titellied der 2018 veröffentlichten Scheibe von Mark Tremontis Band.

Und natürlich hat auch Stammhörer Jörg Hohmann aus Neumünster wieder einen Wunsch. Ihr wisst ja, seine Wunschtitelliste reicht noch bis 2031. Daher habe ich noch die große Auswahl und die fiel heute auf ein Lied von der erstmals 2012 veröffentlichten CD Who Cares von Ian Gillan und Tony Iommi. Holy Water heißt der Titel, bei dem neben den beiden auch Bassist Jason Newsted, John Lord an der Orgel und Nico McBrain am Schlagzeug dabei waren.

Auch heute möchte ich wieder eine CD verlosen. Vor 5 Wochen hat die Band Europe ja erst auf dem Wacken Open Air die Bühne ordentlich gerockt, wenn man von Carrie und dem finalen Countdown mal absieht. Gewinnen könnt ihr die CD War of Kings von Europe aus dem Jahr 2015. Wer daran interessiert ist, schreibt mir bitte während des nächsten Liedes eine E-Mail an studio3@okwk.de mit der Antwort auf die folgende Frage. Auf dem Headbangers Open Air spielte als sogenannter Top-Act der ehemalige Krokus-Sänger Mark Storace. Ich möchte von euch wissen, in welchem Meer sein Geburtsort liegt. Doch zunächst hört ihr den Wunschtitel von Lars Rambach aus Heide. Von seiner Liste arbeite ich heute den Titel Taste to Revenge der Band Sanctuary ab. Das Album Into the Mirror Black erschien 1990.

So, ihr hört die Wunschtitelsendung im Rahmen der Rock Hour auf Westküste FM mit Theoton am Mikrofon. So, ein Sendeschluss für die Antworten auf meine Frage. Und nach dem nächsten Lied gebe ich die Antwort bekannt, ebenso ob es einen Gewinner der Europe CD gibt. Bis dahin hört ihr den Musikwunsch von Michael Lepsi aus Heide. Von seiner Liste spiele ich den letzten Titel. Michel also bitte neuen Stoff wünschen und er möchte gerne von der Band Mastodon den Titel Black Tongue von ihrem 2011er Album The Hunter hören.

0: Ja, so, nun wollt ihr natürlich wissen, ob es einen Gewinner gibt. Die richtige Antwort, in welchem Meer der Geburtsort von Mark Storace liegt, musste lauten Mittelmeer. Mark wurde nämlich auf der Insel Malta geboren. Das haben 4 Hörer und Stammhörer gewusst. Und jetzt ziehe ich mal, ich sag mal, den 2. von links mit dem Namen drauf von Manfred Kobs aus Rantrum. Ja. Herzlichen Glückwunsch. CD schicke ich dir dann zu. Und der nächste Musikwunsch kommt von meinem Sohn Marvin aus Hamburg. Er möchte gerne die Coverversion des Judas Priest-Titels Exciter in der Fassung von Strapping Young Lad hören. Die befindet sich auf dem Debütalbum Heavy as a Really Heavy Thing, veröffentlicht 1995.
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2: Der Wunsch von Rüdiger Abraham aus Kiel könnte eigentlich auch von Lars Rambach kommen. Es ist ein 80er-Jahre-Klassiker von der Band Balance, Undercover Man aus deren Album In For The Count, veröffentlicht 1982.

Gerhard Manteuffel aus Kiel hat noch 3 offene Musikwünsche auf seiner Liste. Davon möchte ich heute den folgenden erfüllen. Fub oder F-U-B-B von Wishbone Ash. Er befindet sich auf dem 1974 veröffentlichten Album There's the Rub. Was die Abkürzung bedeutet und warum Drummer Steve Appen dafür in Neuseeland eine Nacht ins Gefängnis musste, habe ich euch in einer früheren Sendung ja schon mal erzählt. Aber es gibt noch eine andere Geschichte, die Gerhard und ich mit diesem Lied verbinden. 1975 waren wir für eine Woche in London. Mit dabei hatte ich meinen Kassettenrekorder und das Lied befand sich auf einer der mitgenommenen Kassetten. Als die Batterien noch frisch waren, dauerte das Lied keine 9,5 Minuten, sondern höchstens 8, lief also zu schnell. Als wir am dritten Tag spät am Nachmittag wieder ins Hotel kamen, lief der Song dann über 11 Minuten. Warum? Na, die Batterie wurde schwächer. Als das Gerät am nächsten Tag gar nicht mehr lief, kam uns ein Verdacht, der sich auf Anfrage dann bestätigte. Das Zimmermädchen hatte während ihrer Arbeit den Rekorder in Betrieb gehabt. Daher war die Batterie so schnell leer geworden. Ja, man gut, zuerst dachten wir natürlich, das Gerät sei kaputt. Hier sind Wishbone Ash mit einem der, wie ich finde, schönsten Instrumentalstücke aller Zeiten.

Was gibt es Musikhistorisches an einem 2. September? 2003 wurde an diesem Tag der ehemalige Firehouse-Bassist Bruce Wallbell in seinem Haus in Florida tot aufgefunden. Wable, der nur 39 Jahre alt wurde und zwei kleine Kinder hinterließ, nahm sich offenbar das Leben. Neben Firehouse, die er 2002 nach 3 Jahren und dem Album O2 verließ, spielte Wable unter anderem mit der Greg Allman Band, Rick Derringer und der Marshall Tucker Band. Im Jahr 2013 starb am 2. September John Torres, ehemaliger Bassist der US-Thrash-Metal-Formation Lars Rocket und Heason, an Herzversagen.

Und das war es schon wieder für heute. Vielen Dank für eure Aufmerksamkeit und eure Musikwünsche. Die nächste Wunschtitelsendung ist dann wieder am 2. Dezember. Eine Liste mit entsprechenden Infos sowie den CD-Covern findet ihr im Internet unter www.westküstefm.de. Klickt in der oberen Leiste Hören an, dann im sich öffnenden Fenster Redaktion und feste Sendeplätze und dann scrollt ihr auf den Mittwoch zur entsprechenden Zeit. Das gleiche gilt auch für die Wiederholung dieser Sendung am kommenden Dienstag um 22 Uhr. In der Liste findet ihr auch die Mailadresse, falls ihr Fragen zur Sendung habt oder mit mir Kontakt aufnehmen wollt. Heute in einer Woche, am 9. September, gibt es die 34. Ausgabe meiner Reihe Theo Spezial im Rahmen der Rock Hour. Ich hoffe, euch nächsten Mittwoch wieder als Zuhörer auf der UKW-Kabel- oder DAB-Plus-Frequenzen von Westküste FM oder dem Livestream im Internet begrüßen zu können. Theo Thon sagt Tschüss und wünscht einen schönen Restabend und verantwortlich für die eben gehörte Sendung ist Bernd Thon aus Hohenlockstedt.

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3: Vom Montag, den 1. Juni bis Sonntag, den 6. September, lädt die Heide Stadtmarketing GmbH wieder zum Heidermarktstand auf dem Marktplatz ein. Mit rund 300 Tonnen Sand verwandelt sich die Südseite des Heider Marktplatzes erneut in einen großen Innenstadtstrand mit Beachbar, Sitzgelegenheiten und angeschlossenem Kinderspielplatz. Besucherinnen und Besucher erwartet sommerliches Strandgefühl mitten in der Innenstadt. Im Mittelpunkt steht erneut die Sportarena mit dem Stadtwerke Heider Beach Volleyball Cup. Außerdem können das Volleyballfeld sowie weitere Freizeitangebote wie Spikeball, Wikingerschach, Tischtennis oder Tischkicker kostenfrei genutzt werden. Spielgeräte können vor Ort gegen Pfand ausgeliehen werden. Ergänzt wird das Angebot durch Live-Musik, Themenabende sowie Snacks und Getränke an der Beachbar. Der Besuch des Heider Marktstandes ist erneut kostenfrei.
4: 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September, findet im Speicher Husum um 20 Uhr das Pub-Quiz statt. Das macht der Speicher jeden ersten Donnerstag im Monat. Diesmal werden wegen der großen Nachfrage alle Anmeldungen in einen Lostopf geworfen, aus dem dann die unterschiedlichen Teams gezogen werden. Anmelden könnt ihr euch unter pubquiz@speicher-husum.de. Der Eintritt ist kostenfrei.
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3: 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Läuft bei uns.
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September findet von 11 bis 17 Uhr im Steinzeitpark Albersdorf die Dithmarscher Grabungen statt. 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Von steinzeitlichen HandwerkerInnen bis zu heutigen Biografien. Eine Anmeldung ist nicht notwendig und alle Interessierten sind willkommen. 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Jeden Monat ein neues antifaschistisches Thema. Vorträge, Filme oder Diskussionen. Reinschauen, mitreden, vernetzen. Alles bei veganem Kuchen. Der Eintritt ist kostenfrei, aber über eine Spende würde man sich freuen.

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3: 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Februar findet jeden Freitag um 17 Uhr die öffentliche Feierabendführung Noah. Theaterfiguren erzählen von Hoffnung statt. Das Poppenspielermuseum im Schloss Husum zeigt in seiner neuen Ausstellung Figuren unterschiedlichster Art zur biblischen Noah-Geschichte. 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Anmelden kann man sich vorher telefonisch bei 04841 2545 oder per E-Mail unter kasse@museumsverbund-nordfriesland.de. Der Zugang zur Führung ist im Eintritt inbegriffen. 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
3: Moin moin und herzlich willkommen zu Förde-Echo. 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
3: Am Montag, den 21.09. hält Professor Dr. H. Maximilian Mehdorn von der Klinik für Neurochirurgie vom Universitätsklinikum Schleswig-Holstein um 20 Uhr im Hotel zur Traube in Brunsbüttel seinen Vortrag als Arzt in China. Weitere Informationen findet ihr unter www.schuck.uni-kiel.de.

Vom 26. August bis zum 6. September findet in der Harmonie in Baal die Kulturwoche Baal statt. Der Ort verwandelt sich für mehrere Tage in eine lebendige Bühne, gestaltet von den Menschen vor Ort und offen für alle. Zu den Highlights gehört der unterhaltsame Rundgang durch die Baalter Dorfgeschichte Histour. Für einige Angebote der Kulturwoche ist eine Anmeldung unter www.baal-events.de nötig. Am 4. September findet im Kulturkeller in Husum um 20 Uhr ein Konzert des Singer-Songwriter-Duos Annette Kuhr und Sue Sheehan statt. Dieses besondere Duo, das aus der deutschen Annette Kuhr und der amerikanischen Sue Sheehan besteht, war schon vor 2 Jahren Gast im Kulturkeller und wurde begeistert aufgenommen. Neben ihrem zweistimmigen Gesang bringen sie auch noch eine Gitarre, ihr Irish Bouzouki, Modran, ein Flügelhorn und noch viele weitere Instrumente mit. Der Eintritt kostet 25 Euro, sowohl beim Vorverkauf, in der Schlossbuchhandlung als auch im Abendverkauf.

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3: Brenda Lee.

0: Trash.
1: Jungs, wenn ihr noch mitkommt, gebe ich einen aus.
2: Ja.
1: Kommt ihr mit?
3: Du wolltest eigentlich darüber noch zu dem Schleudergerät.
1: Ja, das müsst ihr wissen. Wenn ihr mitkommt, gebe ich einen aus. Ich sag euch das.
4: Macht das, ehrlich.
1: Wenn ihr da vorne mitkommt, könnt ihr saufen, was ihr wollt. Ich bezahle alles.

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3: Am Samstag, den 5. September, findet von 17 bis 20 Uhr die Ladies- und Babybörse in der Waldorfschule Wörden statt. Hier wird es eine große Auswahl an gut erhaltener Kinder- und Jugendkleidung sowie Damen- und auch zum ersten Mal Herrenkleidung geben. Aber das ist nicht alles, denn hier werden auch Schuhe, Handtaschen und vielerlei Accessoires angeboten und noch viel mehr. Der Einlass für Schwangere beginnt bereits um 16.30 Uhr. Mit dem Erlös unterstützt der Förderverein Projekte und Anschaffungen für die Kinder des evangelischen Kindergartens Klein Nikolai in Wörden.
4: Moin, ich bin Maria Radovanovic von Kunstverbindet. Wir laden euch zu unserer Ausstellung zu Hause Zusammenhalt Zukunft im Rahmen des Kunstgriffs in der alten Druckerei in Heide ein. 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Die Vernissage ist am Mittwoch, den 2. 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
3: Am Samstag, den 12. September, tritt das Lundgren-Fischer-Havid-Trio in der Markthalle in Heide auf. Hier zeigen der dänische Gitarrist Jakob Fischer, der schwedische Trompeter Morten Lundgren und die dänische Bassistin Ida Havid ein Aufeinandertreffen von schwedischem Jazz mit Eleganz, Spielfreude und lebendiger Tradition. Präsentiert von jazzcoast.de. Die Eintrittspreise sind regulär 25 Euro, für Jazzcoast-Mitglieder 20 Euro und für Schüler und Studenten nur 5 Euro. Vorbestellen könnt ihr unter jazzcoast.de/t-online.de.